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1: Guten Morgen, schon wieder Freitag, schon wieder gleich Wochenende. Punkt 5 jetzt, den Tag den nehmen wir noch, bevor wir euch den Füße aufheben und aufs Sofa legen.

0: Und mit dem Donald Hofer geredet hat über das Leben mitten auf der Straße und auch verraten hat, wie viel er verdient.
1: Auf multiple 100.
2: Hier im Jahr.
3: Genau.
2: Ciao.
3: Ciao.
0: Ist das erste Mal seit im grossen viralen Moment irgendwo zu sehen, und zwar niemand anders als der Opening Night vom Zurich Film Festival. Und er hat mit Energy geredet. Man könnte reinhören, wie es ihm geht seit dem unfreiwilligen Erfolg, was er erlebt hat und warum vielleicht nicht alle gleich gut wie er damit können umgehen können. Das mit dabei in dieser halben Stunde von Energy und Morgen. Schön, kommst du mit.
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0: rollt den Green Carpet aus.
1: Das ist ein cooler Event. Der Film mag ich. Ich finde Tenzin cool. Ist auch der Willem und der Tom sind einer von den zwei meiner Lieblingsactors. Sind auch die Lieblingsactors von meinem Vater da. Und bin ich mit meinem Vater da. Und gut, es ist halt eigentlich meinem. Ich habe gerne Black Tie. Ich habe gerne so Events. Natürlich, und wir

0: Bernadette bei Energy am 17.05 Uhr. Jedes Mal ein bisschen ein cringes Gefühl, wenn ich ihn höre, wie man heutzutage würde sagen. Ich habe nämlich 2011 für einen Jugendsender mit ihm ein Interview gemacht und musste fragen, was für eine Farbe seine Boxershorts haben. Und ja, kann euch also sagen, sie sind blau.
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0: Yay, wir sind gestern Abend mit dabei an der ZFF Opening Night, Zurich Film Festival in Town, Glamour pur. Ein Haufen Prominenz hat sich dort getummelt umeinander. Und einer, der gehört seit neuestem eben auch im Kreis von der Z-Promis. Und das ein bisschen eher unfreiwillig. Ihr mögt euch erinnern an das virale Video von Donald Hofer vom SRF, das er gemacht hat mit dem Sales Guy, sagt man ihm seit dort. Der heisst eigentlich mit bürgerlichem Namen Roman. Und ja, der Donat hat einfach nur mit ihm über das Leben reden und er ist irgendwie durch seine lustige Art und Weise, sich auszudrücken, eben total viral gegangen als Klischee-Zürcher. Und eben, er ist nicht freiwillig so berühmt worden, darum ist die Frage berechtigt, wieso er heute öffentlich am Zurich Film Festival auftritt.
2: Das ist ein cooler Event. Der Film mag ich. Ich finde Tenzin cool. Ist auch der Willem und der Tom sind einer von den zwei meiner Lieblingsactors. Sind auch die Lieblingsactors von meinem Vater, darum bin ich heute mit meinem Vater da. Und gut, ist halt eigentlich, ich habe gerne Black Tie. Ich habe gerne so Events, natürlich.
0: Black Tie, natürlich sehr elegant ausgesehen. Kannst du auch anschauen auf unserer Instagram-Seite von Energy. Und ja, ich meine, es hat sich sicher einiges verändert, seitdem er jetzt so eine lokale Prominenz oder eigentlich eine nationale Prominenz erworben hat.
2: Die meisten Leute kennen mich. Ich habe meine Ups und Downs. Ich bin sehr eine emotionale Person. Ich glaube, ich tue es aber besser verkraften als die meisten Leute. Und schlussendlich, it is what it is. Oder? Das ist jetzt Teil von meinem Leben. Aber im Großen und Ganzen ist alles gut.
0: Aber ein Wahnsinnsoptimist und er ist wirklich ultra sympathisch. Ich finde ihn lustig, ich finde ihn sympathisch und eben schlussendlich...
2: It is what it is.
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0: Ja, und wir schauen natürlich auch noch so Tom Hiddleston-Grössen an, die auf dem Green Carpet waren heute Morgen. Gestern Abend an der Opening Night haben sie ja den Film Tenzin vorgestellt, wo der Tom Hiddleston dort in der Rolle vom Mount Everest-Bergsteiger hat müssen. Auf dem Mount Everest, wie er trainiert hat und was sonst noch so passiert ist, gestern auf dem Green Carpet. Du hörst es heute bei Energy mit Morgen.

0: Freitag, 25. gibt Geld heute, ist Zahltag und jetzt 5:30.
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0: Und hier gibt es von unserem Niki Stettler.
2: Es gibt einen historischen Fortschritt aus unserer Atmosphäre. Das Ozonloch über der Antarktis ist im Moment so klein wie seit 30 Jahren nicht mehr. Wie die neuesten Messdaten von der Weltwetterorganisation zeigen, dämpft sich die Ausdehnung von dem Loch massiv ein. Für die Forschenden ist das der Beweis, dass das weltweite Verbot von der schädlichen FCKW-Gas aus dem Jahr 1987 langfristig Früchte tragen. Weil die Chemikalien, die früher in Spraydosen oder Kühlschränken gewesen sind, heute kaum mehr gebraucht werden, kann sich die Ozonschicht schrittweise regenerieren. Das führt dazu, dass die Schutzhülle von unserer Welt von der gefährlichen UV-Strahlen von der Sonne wieder deutlich stabiler wird.
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0: Das sieht wunderbar aus. Also nicht nur für heute, sondern auch fürs Wochenende. Aber jetzt schauen wir zuerst mal den Freitag an. Da steht 22 Grad bei uns in Zürich. Sonne regiert. Wenige Schleierwolken sind rum. Am Wochenende, da ziehen wir sogar noch ein bisschen an. Mit den Temperaturen gehen wir durch auf 28 Grad.
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0: Es ist 5:30, wie gewohnt um die Zeit noch rein gar nichts los. Du hast Freifahrt, wünschst dir gut ans Ziel kommen.
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Studio 1 am Viertel vor 6 Uhr, dem Freitag, 25.09., wo ich einen Haufen FOMO gerade in mir rein fühle wegen dem. Eieiei, als Millennial Original sozusagen. Wäre eigentlich der Place to be diese Tage nicht Zürich, sondern Düsseldorf. Die Boyband schlechthin kommt nämlich dort an und gibt gerade 10.

0: passiert. Eine ist ja für uns mit vor Ort, das ist Mia aus Regensdorf und die freut sich, glaube ich, riesig.
1: Guten Morgen miteinander, da ist Mia. Ich bin gerade im Zug auf Düsseldorf und gehe als Konzerthighlight vom Jahr, nämlich zu der grössten und besten Boygroup, die es gibt, zu den Backstreet Boys.
0: Oh, du Glückliche, erzähl mal, gibt es irgendeinen Konzert-Dresscode?
1: Sie werden in Weiss auftreten, nehme ich jetzt mal an, wie auch in Las Vegas, und haben den Wunsch geäußert, dass auch die Fans in Weiss und Babyblau kommen, weil sie es cool finden, wenn sie so von der Bühne oben runter schauen, wenn alle weiss angelegt sind. Aber es ist natürlich nicht ein Muss.
0: Also, wir verfolgen euch aus der Ferne und ich kann euch also versprechen, heute Morgen auch ein bisschen Nostalgie-Millennial-Morgen bei Energy Zürich.

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0: Guten Morgen, ihr Lieben. Es ist der 25. September, Zahltag an dem Freitag.
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0: Und unserem Niki Stettler.
2: Die Schweiz leitet den Grundstein für eigene Raumfahrtprojekte. Der Nationalrat hat gestern eigens dafür ein Gesetz beschlossen. Der Bundespräsident Guy Parmelin hat dann auch in der Debatte von der Raumfahrtnation Schweiz geredet. Und das gibt auch Applaus aus der Wirtschaft. Von der Metallbauindustrie heisst es zum Beispiel, die Schweiz habe einen Weg starke Firmen im Land, die entsprechende Bauteile für die Raumfahrt produzieren. Das könnte für die einen zusätzlichen Boost geben. Gut eine 500.000 zusätzliche Hitzetote. Das könnte laut einem Bericht von der Universität Chicago die Folge von der Trockenheit dieses Jahr sein. Das, weil es wegen fehlender Regen weltweit zu wenig Trinkwasser und auch zu Ernteausfällen kommen wird. Wie es in der Untersuchung heisst, dürften vor allem Nigeria, Indonesien,

0: Konkurrenz im Team einfach zu gross gewesen ist. Jetzt, wo der Granit Xhaka wegen seinem gefälschten Covid-Zertifikat daheim bleibt, dürfte er zu seiner Chance kommen. Die Schweiz spielt morgen in der Nations League gegen Nordmazedonien.
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3: Ah, wenn es so lang dunkel ist am Morgen, würde man doch gerne noch ein bisschen weiter pfüseln. Aber ich kann euch sagen, nehmt es easy, aber stehen langsam auf, sonst verpasst ihr den wunderbaren Freitag. Es erwartet uns nämlich Sonnenschein und ein paar wenige Schleierwolken. Am Morgen ist es noch kühl mit etwa 8 bis 10 Grad. Aber am Nachmittag gibt es immerhin 20.
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3: 2:06 ist es, da habe ich eine Meldung vom Nordring für dich. Bern Richtung St. Gallen zwischen Limmataler Kreuz und Gubristunnel Staubs. Komm gut ans Ziel.
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3: Servus, schön bist du mit dabei und auch eine von den Daheimgebliebenen. Ich habe drei Sachen heute, die alle, wirklich jede und jeder, der jetzt zulässt, können glücklich machen. Zum einen ist Freitag und gleich Wochenende, zum anderen eben 25. Es gibt Lohn, egal ob viel oder wenig, immerhin ein bisschen mehr als vorher. Und obendrauf, heute für alle Millennials, der Nostalgie-Morgen. Street Boys sind in Düsseldorf, 10 Konzerte, ganz mit dabei ist auch Steffi.
4: Hey und guten Morgen, hier ist Steffi. Ich bin jetzt gerade mit meinen Freundinnen auf dem Weg zum Flughafen. Unser Ziel heute ist Düsseldorf. Für uns geht es heute Abend zum Konzert von den Backstreet Boys. Und im Moment stellen wir uns noch die Frage, warum Flüge eigentlich immer so früh sein müssen. Tja. Aber die Vorfreude wird immer größer. Für ein paar Stunden zurück ins Teenageralter. Und was die Songtexte angeht, Challenge accepted. Mal schauen, was nach all den Jahren noch hängen geblieben ist. Ich wünsche euch einen guten Morgen.
3: Ja, das wünschen wir dir auch. Das wird wirklich Bäume sein in dem Flugzeug, sage ich. Weil wahrscheinlich ein Haufen Millennials drin hückeln, die all die Songtexte schon jetzt zur Vorfreude ein bisschen trällern. Und wir schauen von der Ferne und machen am Radio wenigstens ein bisschen Stimmung. Sicher auch noch ein Backstreet Boys Song mit dabei. Heute bei Energy mit Morgen. Schön, kommst du mit.

0: Grüezi, es ist 10 ab 6. Glamour in Town. Zurich Film Festival ist losgegangen gestern Abend. Die grosse Opening Night und ein bisschen Hollywood war auf dem grünen Teppich.
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0: Und wir berichten natürlich immer direkt vom roten Teppich ein bisschen berichten am nächsten Morgen. Wir haben wieder ein ganzes Team vor Ort gehabt. Und gestern Abend ist als erster Film Tenzing vorgestellt worden. Da geht es um den ersten Mount Everest-Besteiger überhaupt 1953. Der Neuseeländer Edmund Hillary, gespielt von Tom Hiddleston. Und der ist eben auch vor Ort. Wir schauen mal zuerst im Film rein.
2: Wir versuchen seit 30 Jahren, diesen Berg zu bezwingen. Das hier ist Tenzing, unser Hauptscherba.
3: Ich werde nur mitkommen, wenn ich Teil der Seilschaft bin.
4: Da!
5: Kommen wir durch, Tenzing.
6: Hast du mich? Ja, ich habe sie!
0: Wahnsinnig beeindruckend zum Zuschauen und hat natürlich auch einen Haufen Training erfordert vom Hauptdarsteller Tom Hiddleston selber. Erzählt er uns dann noch ein bisschen später, was er alles gemacht hat, um sich auf den Film vorzubereiten und allgemein, welche Berge er vor allem liebt.
7: The Swiss Mountains were the first mountains of my life. That's where my family took me to learn to ski. So I have a deep love and admiration and respect for the Swiss Mountains.
0: Herrlich. Tom Hiddleston als Kind, also auch schon auf den Schweizer Bergen unterwegs gewesen, sagen sowieso seine Lieblings. Eben seine ersten Kindheitserinnerungen auf den Ski in den Schweizer Alpen. Und mit dabei heute, also beziehungsweise gestern Abend auf dem roten Teppich, sind natürlich auch ein Haufen lokale Prominente gewesen, wie zum Beispiel der Baschi. Und wir haben ihn gefragt, mit wem er dann am ehesten mal so eine Challenge würde bestreiten und einen Berg besteigen.
8: Mein Vater, weil er ist auch ein grosser Fan gewesen und er ist vor allem auch ein Bergsteiger gewesen. Und mit ihm so ein Abenteuer dürfen zu erleben, wäre sicher speziell.
0: Er ist nicht der Einzige, was sein Vater würde mitnehmen. Eigentlich alle Promis, die wir gefragt haben, haben das Gleiche gesagt, auch Christa Rigozzi.
9: Mein Papa.
0: Und auch der Stefan Büsser.
10: Ich glaube, ich würde meinen Papi mitnehmen.
0: Okay, das ist in dem Fall nicht so eine spannende Antwort. Viel spannender ist, wer würdest denn du überhaupt nicht mitnehmen auf so eine Challenge? Nie im Leben?
10: Der Baschi.
0: natürlich ein bisschen angeschliffen, aber der Baschi hat dann nicht lange auf sich warten lang gesagt.
8: Nein, okay. Aber nein, der Büsser mit seiner Lunge auf 8000 Meter würde, glaube ich, nicht gut kommen. Also der Büsser würde ich definitiv auch nicht mitnehmen.
0: Also lustige, fröhliche Stimmung auf dem Green Carpet am Zurich Film Festival oder Opening Night hat dann noch ein bisschen grössere Prominenz mit dabei gehabt. Zum Beispiel Elisabeth Baumschneider oder die Luna Weller, unsere grösseren Stars, die auch noch geehrt worden sind an der Opening Night. Und auf jemanden freue ich mich ganz besonders.
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0: Der Sales Guy ist zum ersten Mal öffentlich auftreten. Magst du dich vielleicht noch erinnern an ihn?
11: Sales Guy?
0: Ja?
11: Was?
0: Sales Guy wird erzählen, wie er umgeht mit der unfreiwilligen Prominenz, die er erworben hat. Mit dem Interview mit dem Donat Hofer, wo viral gegangen ist. Sales Guy, auch noch mit dabei heute bei Energy mit Morgen.

0: immer noch gut, oder? I don't wanna wait. Vom David Guetta pumpt uns ein bisschen Richtung Wochenende. Jetzt am 17. ab 6 Uhr Zeit für das.
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0: Ich bin froh, dass ich heute in einer schönen Frauenrunde bin, wenn ich doch sonst schon der Mehrheit vom Morgen ganz allein bin. So ist jetzt Laura Kürbis da und auch unsere Mitspielerin, die liebe Nicole. Hoi.
2: Guten Morgen, hoi.
3: Hallo, guten Morgen.
0: Nicole, du hast uns verraten, zuerst was mich interessiert, ob du Mädchen oder Buben hast, zwei Mädchen hast im Teenageralter und dann, was die Laura interessiert.
2: Dass du sehr sportlich bist, du hast Wandern, Biken, Joggen und wahrscheinlich noch ganz vieles mehr.
0: Und für das hat man dann auch Zeit, gell, wenn man wieder ein grössere Kinder hat? Oder machst du das schon immer, ziehst du es immer durch, egal ob Säugling oder jetzt Teenies?
3: Ich habe es schon immer gemacht, aber ich habe bedeutend jetzt viel mehr Zeit. Und wenn ich Glück habe, kommt ein Teenie manchmal auch noch mit.
0: Oh, das ist wow, cool. Das ist aber Königsklasse, wenn die noch mit der Mutter kommen, Sachen machen. Also, dann würde ich sagen, heute hast du keine andere Wahl, als gegen mich zu spielen. Aber die Laura, die gibt uns noch ganz schnell die Oberkategorie.
2: Oberkategorie ist Herbst.
0: Oh, das gefällt mir. Bist du ein Herbstkind oder vermisst du schon den Sommer?
3: Nein, ich liebe den Herbst.
0: Ja, das ist herrlich.
2: Sehr gut, das sind ja zwei richtige am Start. He?
0: Schalte dich schnell auf die Seite, bis gerade, Nicole.
3: Ja.
2: Also, Herbst ist ein bisschen, grosser Begriff, darum wir gehen ein bisschen spezifischer jetzt. Bist du schon mal gepilzeln?
0: Ja, aber ich habe nicht gefunden. Ich bin sogar für Energy eine Repo gemacht.
2: Okay, wow.
0: Oh mein Gott.
2: Ich brauche von dir so möglichst viele Pilzarten. Was gibt es?
0: Aber
2: was
0: man kann essen, oder? Also Fliegenpilz, dann der Weisse. Welchen ist jetzt das? Ach, warte jetzt. Also Champignon, sicher mal. Dann Steinpilz, Eierschwamm, Shiitake.
2: Wow, du bist gut.
0: Dann gibt es eben den giftigen da, den Knollenblätter. Sechs. Hey!
2: Wow, okay. Mal sechs schauen. Verschiedene. Jetzt gehen wir schnell zu Nicole schauen, was sie macht.
0: Nicole, du bist wieder mit uns.
3: Ich. Super.
2: Nicole, ich möchte von dir wissen, bist du schon mal gepilzelt? So als erste Frage.
3: Oh, nein.
2: Ich brauche von dir möglichst viele Pilzsorten, die es gibt. Sättige, die man kann und sättige, die man nicht kann essen. Aber jetzt.
3: Fliegenpilz, Steinpilz, Pfefferling, Champignon, Fliegenpilz habe ich so gesagt, Pfifferling, Austernpilz.
0: Ja, voll. Ja. Aber ich habe einen mehr gewusst, darum habe ich leider gewonnen. Ich habe einfach immer an Peach Weber sein Lied gedacht. Weißt du, Champignon, morgen, könnte ich gerade.
3: Ah, das kenne ich auch nicht.
0: Also, es tut mir leid, ich gewinne. Aber es war lässig, mit dir zu schwätzen.
3: Hat mich auch gefreut.
2: Nicole,
3: danke vielmals. Schönen
2: wieder.
3: Tag.
0: Tschüss.
3: Sehr gern. Tschüss, ciao.
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5: Freitag, 25. jetzt 6:30.
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7: Das Thema Flugscham kannst du vielleicht bald schon mal kübeln. Deutsche Forscher tüfteln nämlich gerade daran herum, wie dass man das Fliegen klimafreundlicher gestalten könnte. Das grosse Problem in der Luftfahrt ist, dass durch das Verbrennen vom Kerosin, also dem Treibstoff, viel CO2 in die Luft kommt. Und zum anderen sind auch die Kondensstreifen, die es beim Fliegen gibt, ein rechter Treiber von der Erderwärmung. Die Forschenden sehen die Lösung für die Problematiken einerseits bei der effizienteren Nutzung von Treibstoff, wo dann eben auch umweltfreundlicher ist, und zum anderen auch bei den Treibwerken, die könnte man nämlich auch noch einiges effizienter machen, wie es von der Forschungsgruppe heisst. Sie sind darum auch gerade dran, entsprechende Entwicklungen zu testen und sind positiv gestimmt, dass das Fliegen bald weniger klimaschädlich wird sein als bis jetzt.
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9: Es sieht wunderbar aus. Nicht nur für den heutigen Freitag, 20 Grad, Sonne, wenig Wolken, sondern vor allem eben fürs Wochenende. Das sieht strahlend schön aus. Also wir haben eigentlich nur Sonne, Sonne, Sonne, keine Wolken rum. Und wie der Sommer, warme Temperaturen, 28 Grad liegen drinnen dann am Sonntag.
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9: So, es ist 6:30, da haben wir 3 Meldungen für dich. 2 davon kommen von der A1 zuerst Bern Richtung St. Gallen zwischen Dietikon und dem Gubristunnel Stauz und dann St. Gallen Richtung Zürich zwischen dem Rastplatz Balterswil und Zürich Ost Stucket. Der Westring Chur Richtung Basel zwischen Urdorf Nord und Limmataler Kreuz macht auch ein bisschen Mühe. Dort ist nämlich auch Stau angesagt. Komm gut an dein Ziel.
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High of Zeit, es wird ein Nostalgie-Morgen. Da Britney Spears mit Lucky, ein Song aus dem 2000, der übrigens auf der Bravo Hits 31 drauf war. Jetzt ist 6:38 Uhr. Guten Morgen dir. Und warum ich das mit der Bravo Hits sage? Ja, wir haben es können lesen, die letzten Tage in den Zeitungen, überall online gestanden, dass Generation Z wieder CDs kauft. Ja, nicht wir Millennials, wir haben die ja irgendwie noch zuhause, sondern Generation Z. Die ist jetzt ganz fanatisch auf CDs. Immer noch ein bisschen beliebter sind Vinylplatten, aber eben CDs, die erleben gerade momentan einen richtigen Boom. Und darum habe ich mir mal geschaut, was ich da noch zuhause habe in meinem CD-Regal, das tatsächlich noch existiert. Und es ist nicht Lucky mit der Britney Spears, sondern der da. Auch released im 2000 auf der Bravo Hits 30 getroffen. Und auch der da bleibt.

Die guten alten Nullerjahre, mag mich erinnern. Ein Bravo jetzt an den anderen im Kinderzimmer gelost. Das Fenster sperren, angelweit offen, die Spangen breit im Gesicht und laut mitgesungen hat zu ihr. Wissen ja vielleicht die Jungen unter uns gar nicht mehr, dass das ein Song ist von der Kate Winslet, wo man eigentlich besser kennt als Schauspielerin bei Titanic. Rose. Auf der untergehenden Titanic mit dem Jack, aber eben auch schöne Sängerin. Der Herzschmerz, den ich dort mal hatte mit 11 im Kinderzimmer, ist unvergesslich. Also wunderbare, nostalgische Erinnerungen. Erzähl doch mir, was du so für Songs in Erinnerung hast von der Bravo-Hits-Zeit in den 0er und 90er Jahren. 079 655 0886.

drei Viertel vor sieben. Wir tauchen aber in die Vergangenheit. Danke vielmals, Milena, dass du dich gemeldet hast auf 079-655-0886 und mich erinnert hast an diesen Song, den ich schon fast vergessen habe. Milena hat erzählt, sie hat den gehört mit Sani. Von der Emilia ist der Song, heisst Big Big World. Ah, oh, ist der schön gewesen. Und auch der Roman hat sich gemeldet. Sein Favorite dort mal war der da. Jay-Z. Heart Not Light. Hat er mit seinen Kumpels gelassen.

0: Wir schwelgen heute in Erinnerungen, nicht nur, weil die Backstreet Boys in Düsseldorf 10 Konzerte geben, sondern auch, weil die Jungen immer mehr CDs kaufen.
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0: Und ist schon lustig, oder? Immer wenn man so in die Vergangenheit abtaucht, hat man so das Gefühl, ach, früher ist doch alles besser gewesen. Früher war noch alles unbeschwert gewesen. Aber ich glaube, das ist einfach nur, weil man älter wird und immer mehr Verantwortung hat. Wahrscheinlich würden unsere Kinder auch sagen, wenn sie dann mal älter sind, früher war alles besser, sie sagen doch immer irgendwie alle. Anyways, schauen wir einen Blick aus dem Fenster. Da sieht man zwar noch nicht viel, es ist noch stockfinster, aber ich kann euch sagen, meine Glaskugeln verraten uns. Es wird ein wunderbarer Freitag mit praktisch keine Wolken, 22 Grad. Und das Wochenende wird noch besser, wenn man gerne warm hat. Es gibt nämlich dann 28 Grad. Meistens ist es uneingeschränkt schön.

0: Männer zeigt uns, dass auch 2026 noch gute Musik möglich ist. Gleitzahl von 7 da bei Energy. Schön bist du bei uns an dem Nostalgie-Morgen, wo wir abtauchen in die Vergangenheit. Und ja, einfach mal ein bisschen Musik von früher hören. Nicht nur, weil jetzt Backstreet Boys in Düsseldorf sind, sondern auch, weil wir dann können lesen diese Tage, dass die Jungen immer mehr wieder CDs kaufen. Und ich hätte also Bravo Hits 31 noch die Heiz zum Verkaufen, falls sie jemand will. Und der Paddy hat sich gemeldet vorher auf 079 655 0886 und er schwelgt also mit uns auch in Erinnerungen.
1: Ja, guten Morgen Fabi, jetzt hast du wieder die Vergangenheit in die Jugend zurückkatapultiert mit deinen Samples. Meine Jugenderinnerungen waren die, als ich in Miami war mit zwei Freunden. Wir waren knapp 20 und haben einen Roadtrip gemacht durch Florida durch. Mhm. Und dann haben wir in Miami den Hit von Will Smith, Miami, drauf und drauf los, ja, mit offenen Meister, bis durchgeführt hat und hat mega Spass gemacht. Hey, viel Nostalgie und einen schönen Morgen.
0: Ja, danke dir, Paddy, auch wenn auch du einen Hit hast, den du immer gehört hast und jetzt willst du am Sender hören, beziehungsweise einfach darüber reden. 079 655 0886, freue mich auf deine Erinnerungen. Eins, das etwa gleich alt ist wie der Song von Will Smith, Miami, ist unser beliebter Beziehungsexamen. Bärchen und Hasi Zeit, es ist nämlich 10 vor 7.
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0: Raffi und Nicole sind seit 3,5 Jahren in Love und jetzt wollen sie ihre Beziehung auf Probe stellen. Guten Morgen miteinander.
3: Morgen.
0: Der Raffi ist Architekt. Was ist momentan so im Trend in Sachen Architektur? Also ich sehe viel eher so ein bisschen minimalistische Betonblöcke. Warum haben das alle so gern?
3: Ja, das verstehe ich auch nicht so ganz. Wir machen eigentlich alles ein bisschen verschiedene Sachen und das macht ja auch spannend.
0: Genau. Was würdest du sagen, ist so dein Traumhaus? Wie sieht das aus? Oh, weißt du, das könnte gerade schon unsere erste Frage werden. Wir gehen schon zu der Nicole. Ich würde sagen, wir behalten dich noch schnell am Telefon. Raffi, dich können wir schnell wegschalten, gell?
3: Mhm.
0: Also, liebe Nicole, wir sind ja schon ein bisschen mit dem Raffi abgeschweift in die Architektur. Jetzt, was würdest du sagen, wenn der Raffi würde ein Haus planen, hätte das ein flaches Dach oder ein Giebeldach? Bei sich selber.
3: Giebeldach.
0: Alles klar.
3: Ja.
0: Dann, was würdest du sagen, ist am Raffi sein absolut wichtigste Item, das er hat, das er nie aus der Hand geben würde, irgendeinen Gegenstand, den er immer dabei hat, abgesehen von seinem Handy?
4: Also es muss ein Gegenstand sein, das kann nicht ich sein.
0: Nein, so romantisch sind wir jetzt noch nicht bei der zweiten Frage.
4: In dem Fall der Ring.
0: Der Ring, also haben wir so einen Ring zusammen. Wir sind ja nicht verheiratet, aber einfach so ein Beziehungsring.
4: Ja, genau.
0: Und wir gehen noch ins Schlafzimmer bei euch. Wenn du jetzt so eine richtige Sex-Cave könntest machen, was müsstest du dort drin haben?
4: Gleitcreme.
0: Ui, ich weiss aber nicht, ob er auf das auch kommt, aber wir werden es herausfinden. Der Raffi ist wieder mit uns.
3: Hallo.
4: Okay, hoi.
0: Wir haben da ein paar Sachen über dich erfahren. Zum Beispiel, wenn du dir ein Traumhaus würdest bauen, was hätte das für ein Dach?
3: Ich denke, ein Flachdach.
0: Ein Flachdach? Nein!
4: Es ist 50-50.
0: Ja, aber Flachdach. Aber wenn ich jetzt gesagt hätte, Flachdach oder Giebeldach, hätte er ja gleich Flachdach gesagt, weil er hat ja von sich aus gerade Flachdach gesagt. Raffi! Jetzt wollen wir gleich noch wissen, was wäre der Gegenstand, den du immer dabei hast, abgesehen von deinem Handy? Vielleicht hätte es ja da dann geklappt.
3: Der Schlüssel.
0: Das ist falsch. Ah. Also, Nicole, jetzt kann ich mit gutem Gewissen sagen, es sind durchgefallen. Sie war romantischer und hat euren Freundschaftsring. Auf Gleitcreme verzichten wir jetzt. Nächstes Mal machen wir eine nächste Runde und dann hoffen wir, dass es bei euch ins Hotel Otto Kulm geht. Tschüss miteinander.
4: Dürfen wir uns wieder mal anmelden.
0: Sehr gern. Ciao zusammen.
4: Okay, super. Merci.
0: Tschüss.
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0: It will be okay. Shawn Mendes, ein Haufen Emotionen hier am Sender. Am Punkt 7, an dem Freitag, 25.09.
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0: Und unserem Niki Stettler.
2: Die Schweiz leitet den Grundstein für eigene Raumfahrtprojekte. Der Nationalrat hat gestern eigens dafür ein Gesetz beschlossen. Der Bundespräsident Guy Parmelin hat dann auch in der Debatte von der Raumfahrtnation Schweiz geredet. Und das gibt auch Applaus aus der Wirtschaft. Von der Metallbauindustrie heisst es zum Beispiel, die Schweiz habe einen Weg starke Firmen im Land, die entsprechende Bauteile für die Raumfahrt produzieren. Das könnte für die einen zusätzlichen Boost geben. Menschen, die in der Schweiz krank oder verletzt sind, suchen zu schnell einen Spezialist auf. Dieser Meinung ist der Präsident der Mitte-Partei, der Philipp Bregi. Darum fordert er gegenüber dem Blick einen klaren Plan, welche Einrichtung für was zuständig ist. Für ihn ist klar, die Leute sollen zuerst in eine Apotheke gehen, dann zum Hausarzt und erst, wenn der nicht mehr helfen kann, dann zum Spezialist oder eben auch ins Spital. So können wir die immer wieder steigenden Gesundheitskosten langfristig in Griff überkommen. Gut eine halbe Million zusätzliche Hitzetote. Das könnte laut einem Bericht von der Universität Chicago die Folge von der Trockenheit dieses Jahr sein. Das, weil es wegen fehlender Regen weltweit zu wenig Trinkwasser und auch zu Ernteausfällen kommen wird. Wie es in der Untersuchung heisst, dürften vor allem Nigeria, Indonesien oder auch der Sudan stark von den Folgen betroffen sein. Die Forschenden fordern darum, dass Welt

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1: Jetzt hat es angezogen, am 2 ab 7 Uhr ist etwas los. Zum Beispiel hat es einen Unfall auf der A3 Zürich Richtung Chur auf der Höhe Flums. Die Einfahrt dort ist blockiert. Dann gehen wir weiter auf der A1 Bern Richtung St. Gallen zwischen Dietika und dem Gubristunnel, wo es staut, und St. Gallen Richtung Zürich zwischen Winterthur Ost und Döss. Beim Westring Chur Richtung Basel ist es zwischen Urdorf Nord und dem Limmataler Kreuz, wo du länger Geduld brauchst wegen Stau. Und dann haben wir noch die Verzweigung Zürich Süd Richtung Wiedeke zwischen Braunau und Wiedeke Stau angesagt, ebenfalls auf der Oberlandautobahn. Oster Richtung Brüttisellen, dort zwischen Wangen und Brüttisellen Kreuz. Wünscht dir gutes und sicheres Ankommen.
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1: Hoi du, schön bist wenigstens du mit dabei. Ich bin ja heute ganz alleine. Alle haben mich allein gelassen. Anja, gestern am Zurich Film Festival, sich umgetummelt mit allen schillernden Prominenten. Der Roman Kilchsberger ist ab auf Malle, den hören wir dann noch, hat mir nämlich noch eine schön fiese Sprachnachricht geschickt. Ich habe einfach nur FOMO. Ich bin weder am Backstreet Boys Konzert in Düsseldorf, noch habe ich dürfen am Green Carpet Interviews machen, noch bin ich in Mallorca. Aber ich sehe, sie haben es lässig gehabt gestern Abend am Opening vom Zurich Film Festival. Ist ja auch höher Besuch kommen, unsere Bundesrätin Elisabeth Bummer-Schneider.
3: Ich freue mich, Sie zu begrüßen, zu sehen und den Film zu schauen und zu entdecken.
1: Ja, wir schauen ein bisschen zurück auf die Opening Night vom Zurich Film Festival. Wir schauen aber auch vor, was heute Abend ansteht auf dem Green Carpet und in den Kinos mit dem Christian Jungen, dem ZFF-Direktor selber.
4: Hallo zusammen, ich bin der Christian Jungen, der Direktor vom Zürich Film Festival, und ich sage euch jetzt, warum es sich heute lohnt, auf Zürich kommen als ZFF.
1: Ja, wenigstens sind ihr mit dabei. Ich freue mich immer über Sprachnachrichten auf 079 655 0886 und wünsche einen ganz schönen Morgen. Und wir sind doch eh glücklich. Hey, Zahltag heute 25. Freitag, gleich Wochenende und beste Musik garantiert. Hey, I'm Olivia.

0: I got a feeling that tonight's gonna be a good night. Sagen nicht nur Black Eyed Peas, sondern sicher auch unsere Anja Schäublin, die sie gestern rumgetanzt ist in ihrem Zimmer und sich im Spiegel parat gemacht hat für die grosse Zurich Film Festival Opening Night. Und alle grossen Prominenten getroffen hat, Bundesräte, Hollywood-Schauspieler und.
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0: Ja, und ich bin natürlich wieder da am Stellung halten, am 12 ab 7 und höre rein, was für Prominenz sich umgetummelt hat gestern Abend auf dem Green Carpet an der grossen Zurich Film Festival Opening Night. Ist ja der Film Tenzing präsentiert worden. Da geht es um den Neuseeländer Edmund Hillary, der als erster Mensch überhaupt den Mount Everest bestiegen hat. 1953 ist das gespielt worden, ist er vom Tom Hiddleston, einem britischen Schauspieler, der gestern Abend ebenfalls bei uns in Zürich vor Ort war. Und er hat erzählt, wie er sich dann auf die Rolle vorbereitet hat.
2: I ran up and down hills to prepare my heart. A lot of running. Running and running and running and running. Trying to get my body strong. Was it a challenge? Yes. Did it take discipline? Yes. Did I love it? Yes.
0: Also er hat es geliebt, hat aber viel Disziplin gebraucht. Er ist auf und ab gerannt, die Hügel durch auf und durch ab und das immer und immer wieder. Eine, die eigentlich schon auf dem Gipfel ist und gar nicht mehr muss trainieren, ist Elisabeth Baumschneider, unsere Bundesrätin.
3: Ich glaube nicht, dass es ein Gipfel ist, aber das ist super spannend, hervorragend. Zwar bin ich hier auch, weil ich Bundesrätin bin. Das ist auch ein Everest hier im ZFF zu sein.
0: Ja, Logo. Also was es war, ist, wissen wir jetzt. Gestern an der Zurich Film Festival Opening Night und wie es heute weitergeht und was uns erwartet, das verratet uns der Filmfestival-Direktor höchstpersönlich, der Christian Jungen.
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4: Heute verleihen wir unseren höchsten Preis, den Golden Icon Award. Und der geht an die Oscar-Preisträgerin Julianne Moore, die einen Film mitbringt, der Debut heisst. Regie geführt hat der Jesse Eisenberg, den man kennt, weil er im Film The Social Network den Mark Zuckerberg verkörpert hat. Und dann haben wir auch noch einen meiner Lieblingsfilme, I Play Rocky, darüber wie der Sylvester Stallone 1976 den Film gegen alle Widerstände buchstäblich durchboxet hat.
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4: Jesse Eisenberg, Julianne Moore und Anthony Ippolito, wo eben der Sylvester Stallone spielt im Film I Play Rocky.
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5: Kamerad, Love Song.

0: Passenger, Let Her Go. 7 Minuten noch, dann
1: Only
0: ist es
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0: Lassen wir ihn noch singen bis zum Schluss, bis zum letzten Ton.
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0: So, jetzt nur noch 6 Minuten, dann ist 7:30. Und wer Gaming liebt, Digital Entertainment, Comic, Anime, Manga oder K-Pop, der kommt am Zurich Popcorn und Gameshow Festival das Wochenende nicht vorbei. Muss sozusagen dort hingehen. Und wenn du jetzt denkst, yes, es geht, aber wann, wie, wo, ich habe keine Tickets, no problem. Anouk Brunner erzählt uns alles darüber, was es zu wissen gibt.
2: Hallo zusammen, da ist Anouk von der Zürich Popcorn und Gameshow. Wir freuen uns mega, dass wir jetzt dann bald unser Festival organisieren dürfen und freuen uns auf ganz viele tolle Besucherinnen und Besucher. Und wenn du dabei sein willst, dann kannst du jetzt Tickets gewinnen.
0: Ja, nicht gerade jetzt, Anouk, wir müssen noch ein bisschen warten, aber sicher nach 7:30, also zwischen 7:30 und 8:00 gibt es für dich noch Tickets für das Zurich Popcorn und Gameshow Festival. Und vorher möchten wir natürlich wieder mal unsere Dingsbums-Rubrik hören mit all diesen herzigen Kiddies, die wöchentlich am Freitag irgendeinen Gegenstand beschreiben, ohne das Wort explizit zu erwähnen. Und du da draussen musst herausfinden, um welchen Gegenstand, um welches Objekt, das es sich handelt, einfach schnell durchstellen, dann auf 079-655-0886, damit du weißt, was so ein bisschen gemeint ist, wenn du vielleicht das erste Mal jetzt von dem hörst, da mal einen kleinen Zusammenschnitt, einen Auszug von verschiedensten Gegenständen, die es schon beschrieben haben, unsere Kiddies.
3: Wenn du aufschaust, siehst du etwas Kleines oder Grosses und etwas Mittelgrosses. Man kann dort drüber laufen oder Autos können drüber, es hat dort Ampeln. Es ist ein langsames Tier und die einen haben Häuschen und die anderen nicht. Also man hat etwas auf dem Kopf und das Herz. Man tut sich Maul nehmen. Man kommt zu essen dort drüber. Da ist ein alter Mann und er hat graue Haare wie jeder alte Mann. Ein kleines oranges Gesicht.
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3: So, weißt du, was es ist?

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7: Good morning, es ist Freitag, der 25.09. Jetzt 7:30.
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7: Von unserem Niki Stettler.
9: Es gibt einen historischen Fortschritt aus unserer Atmosphäre. Das Ozonloch über der Antarktis ist im Moment so klein wie seit 30 Jahren nicht mehr. Wie die neuesten Messdaten von der Weltwetterorganisation zeigen, dämpft sich die Ausdehnung von dem Loch massiv ein. Für die Forschenden ist das der Beweis, dass das weltweite Verbot von den schädlichen FCKW-Gas aus dem Jahr 1987 langfristig Früchte tragen. Weil die Chemikalien, die früher in Spraydosen oder Kühlschränken gewesen sind, heute kaum mehr gebraucht werden, kann sich die Ozonschicht schrittweise regenerieren. Das führt dazu, dass die Schutzhülle von unserer Welt von der gefährlichen UV-Strahlen von der Sonne wieder deutlich stabiler wird.
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7: So News klingt doch auch mal gut, oder? Also um einen Freitag. Trotzdem vielleicht noch ein bisschen Sonnencreme einstreichen am Wochenende, weil es wird noch mal richtig schön heiß. 28 Grad erwartet uns morgen und übermorgen, heute 22. Eins bleibt sich gleich. Es ist die ganze Zeit Sonnenschein angesagt, mit höchstens da und dort ein paar weisse Deko-Wölchen.
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7: Scheint ein Haufen im Homeoffice zu sein oder zumindest ein bisschen später aus dem Haus zu gehen, weil es ist eigentlich noch recht angenehm. Aktuell noch nicht so viel los für diese Zeit. 7:30 ist es sonst schon mal ein bisschen mehr. A1 gehen wir zuerst mal schauen. Bern Richtung St. Gallen zwischen Diedig und Gubristunnel Stauz und auch St. Gallen Richtung Zürich zwischen Oberwinterthur und Ohringen Stocken. Beim Westring Basel Richtung Chur zwischen Durdorf Nord und Zürich West brauchst du ein bisschen mehr Geduld und auch Westring Chur Richtung Basel zwischen Urdorf Nord und dem Limmataler Kreuz. A4 Schaffhausen Richtung Winterthur, dort zwischen Henkert und Winterthur Nord und bei der Oberlandautobahn Uster Richtung Brütisellen zwischen Wangen und Brütisellen Kreuz, wo du ein bisschen anstehen musst. Wünsche dir gut und sicher, dass das Ziel kommt.
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0: Memories, Maroon 5, da bei Energy, gleich 20 vor 8. Und wir schauen ja immer wieder auf den grünen Teppich, weil gestern die Opening Night vom Zurich Film Festival war und dort ein Haufen ältere Leute zum Beispiel auch mit dabei sind, Politikerinnen und Politiker, Schauspielerinnen und Schauspieler. Aber jetzt Bühne frei für die Jüngsten unter uns.
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0: Unsere beliebte Rubrik immer am Freitag, wo Kinder Begriff, Objekt umschreiben, ohne das eigentliche Wort zu nennen. Ihr da draussen könnt mitraten und wenn ihr wollt, auch gerade die Lösung schicken an 079-655-0886. Findest du raus, was der Leno heute meint, wenn er erzählt von...
1: Es ist wie ein Tannenbaum, also wenn so eine schöne Jahreszeit ist im Winter. Und da kommt immer der Samichlaus, wie wir vorher geredet haben. Und es ist ganz schön. Schnee draussen ist alles gut. Die Kinder haben Spass im Schnee. Und dann kommen die Geschenke rüber. Und es gibt feines Essen immer. Das ist mein Lieblingsort neben meinem Geburtstag.
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0: Ja, wenn die Antwort ja ist, dann 079 655 0886.
1: Aulau!

0: singt vom Jahr 2002 am Viertel vor 8, wo wir noch schnell auflösen, was der Leno vorher beschrieben hat. Es ist wirklich schön, wie ihr immer mitmacht und euch Gedanken mitteilt. Also ein Haufen haben geschrieben, einfach Winter haben viele gemeint. Also zum Beispiel Mary oder auch Caroline. Und der Marc hat es aber richtig gewusst und auch die Feli, die sich gemeldet haben. Sie sagen nämlich Folgendes.
1: Guten Morgen miteinander. Ich glaube, der herzige Bub hat fast Weihnachten beschrieben. Wunderschön, wir freuen uns alle drauf, aber geniessen gleich mit der Sonne, bis dann der erste Schnee kommt. Ich wünsche einen guten Morgen.
0: Tschüss, danke liebe Feli, du hast absolut recht gehabt. Der Leno redet von der Weihnacht, wo ja dann auch heute in 3 Monaten, oder? 7, 8, 9, 10. Ja, heute in 3 Monaten ist wieder Weihnacht. Und vorher gehen wir aber vielleicht noch schnell an ein mega cooles Festival miteinander vorbeischauen. Das findet nämlich auch das Wochenende statt. Zurich Popcorn und Game Show Festival. Anouk Brunner, erzähl schnell, um was geht es denn bei euch genau?
2: Es ist ein Festival-Wochenende eigentlich für sämtliche Fans von Popkultur. Das ist jetzt sehr breit gefasst. Also, wir sagen, jeder und jede von uns ist irgendwie ein Fan von einem Film oder von einem Game. Sei das Herr der Ringe oder Harry Potter oder Super Mario oder Dragon Ball. Und die Erlebniswelten bringen wir eigentlich für ein Wochenende in die Messe Zürich.
0: Okay, also in dem Fall etwas für die ganz Kleinen, die Jungen und einfach die Jungbliebenen. Was gibt es alles konkret zu erleben?
2: Jetzt muss ich schauen, dass ich nicht ins Aufzählen komme, weil es hat so viele Sachen. Wow. Es sind 7 Hallen gefüllt mit Ausstellungen. Wenn du reinkommst, siehst du sicher mal den recht grossen Nintendo-Bereich, wo man verschiedenste Spiele anspielen kann. Ich darf jetzt leider noch nicht verraten, was für neue Spiele das dort werden sind. Aber es lohnt sich, wenn man vorbeischauen kann. Da gibt es verschiedene andere Gaming-Zonen. Es gibt auch viele Merchandise-Händler, wo man sich noch irgendwie Fanartikel kaufen kann.
0: Und ich glaube, dieses Jahr kommen vor allem die Harry Potter-Fans auch noch auf ihre Kosten, oder?
2: Wir haben dieses Jahr eine Schauspielerin zu Gast. Die spielt Gryffindor-Jägerin, Katie Bell. Die kann man treffen, die ist auch auf der Bühne. Man kann mit ihr Fotos machen, Autogramm machen. Wir haben auch eine grosse Fan-Ausstellung, wo man sich in ein Harry Potter-Fanset setzen kann und Fotos machen. Und es gibt natürlich auch ganz viele Besucher, Besucherinnen, die verkleidet, also im Cosplay kommen und wahrscheinlich auch wieder verschiedenste Charaktere aus dem Harry Potter-Universum darstellen.
0: Also, wenn du dabei sein willst, dann kannst du Eintritt gönnen bei uns. Einmal zwei, kannst du irgendeine Kollegin oder einen Kollegen noch mitnehmen. Einfach schnell durchgehen, Zurich Popcorn oder einfach Popcorn, wenn du dabei sein willst, an 079 655 0886.
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0: Ist mittlerweile langsam Tag geworden und es gibt einen schönen, das kann ich euch verraten, wirklich Sonne. Zwiebellook aber angesagt, am Morgen ist es noch kühl mit 8 Grad, am Nachmittag gibt es dann 22, kann man wieder im T-Shirt rumlaufen, wir aber gleich lange Hosen anlegen. Wir sind im Herbst und nicht mehr im Sommer, aber ja, wobei die Temperatur erinnert stark an Sommer, zum Beispiel morgen und übermorgen 27 bis 28 Grad liegen dann drin, die Wolken sind nur so ein Deko-Element am Himmel. Sonst einfach nur schön und sonnig. 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
1: Ed Sheeran, Martin Garrix.
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1: Repeat it.
0: I love this feeling.
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1: Es ist 10 vor 8.
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1: Wir begrüßen Irene von, oh, jetzt muss ich schauen, dass ich das richtig ausspreche. Courchevaux. Habe ich das richtig gesagt?
3: Ja, ja, ist gut.
1: Wo ist das genau?
3: Ah, es ist Morten-Nöchi.
1: Ah, okay.
3: Etwa 3 Minuten von Morten.
1: Bin ich noch nie gewesen. Ist es schön dort?
3: Ja, ist noch schön, ja.
1: Was ist denn schönste?
3: Ich bin noch nicht so lange dort.
1: Was lohnt sich dort anzuschauen? Weißt du, für die, die mal kommen wollen? Ich bin noch nie gewesen.
3: Also, das Städtchen von Morten ist natürlich schön. Und die Bäckerei, Sushi ist natürlich super fein.
1: Dann lohnt sich mal einen Abstecher dort herzugehen. Und ich hoffe, du hast heute deine Ohren gut geputzt, weil es ist recht schwierig. Wir haben schon 200 Franken im Jackpot. Mal schauen, ob es rausfindest.
3: Wow.
1: Gell?
3: Ja.
1: Da kommt er.
3: Ah. Kann ich es nochmal lassen?
1: Nein, leider nicht. Ein Versuch. Gell, das ist gemein. Aber ich kann es nochmal nachmachen. So. Dün, dün, dün, dün.
3: Ja, das haben wir schon viel gehört. Aber,
1: läuft immer mal wieder bei uns. Willst du mal einen Tipp abgeben? Dann erhöhen wir sonst dann auf 250.
3: Ist alle Farben.
1: Mit welchem Lied?
4: Melodie.
1: Nein, aber wir sind nicht dran. Also auf Montag wird der Jackpot knackt. Am besten meldest du dich gerade nochmal an, vielleicht hast du Glück.
3: Das wäre ja super.
1: Also, mach's gut, liebe Irene.
3: Oh. Na,
1: tschüss, grüß auf Morten. Ciao.
2: Ciao. 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
8: Wünsch dir einen guten Freitagmorgen, es ist der 25.
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10: Menschen, die in der Schweiz krank oder verletzt sind, suchen zu schnell einen Spezialist auf. Dieser Meinung ist der Präsident der Mitte-Partei, der Philipp Bregi. Darum fordert er gegenüber dem Blick einen klaren Plan, welche Einrichtung für was zuständig ist. Für ihn ist klar, die Leute sollen zuerst in die Apotheke gehen, dann zum Hausarzt und erst, wenn der nicht mehr helfen kann, dann zum Spezialist oder eben auch ins Spital. So können wir die immer wieder steigenden Gesundheitskosten langfristig in Griff überkommen. Im Kanton Zug geht es offenbar zu gut. Das sagt zumindest der Präsident der Kooperation Zug, der Urban Kaiser, gegenüber den Tamedia-Zeitungen. Darum fordert er, dass seine Heimat wirtschaftlich nicht mehr stärker wächst. Im Kanton können wir gerne nicht so viele Wohnungen bauen, wie es bräuchte, Winter unter anderem wegen der Steuern so attraktive Kanton noch mehr Fachleute anlocken. Zudem sei es auch problematisch, dass die Leute, die nicht so viel verdienen, sich zu wohnen im Kanton Zug kaum mehr können leisten. Sie scheinen wieder richtig dicke Kumpels zu sein. Der US-Präsident Donald Trump und sein chinesischer Amtskollege Xi Jinping. Das sieht zumindest Donald Trump so. Trotz vielen Konflikten, die beiden Staaten miteinander hegen, sind die beiden Oberhäupter gestern zu einem Bankettzimmer gekommen. Man verstehe sich so gut wie noch gar nie, sagt Donald Trump im Rahmen des Essens gegenüber den Medien.

0: 8 ist es. Da haben wir da eins, das etwas Mühe macht. Bern Richtung St. Gallen zwischen Dietikon und dem Gubrisch-Tunnel hat es Stau. Und auch Bern Richtung St. Gallen zwischen Zürich-Seebach und Zürich-Ost. Wir gehen in die Gegenrichtung St. Gallen Richtung Zürich. Zwischen der Verzweigung Brütisellen und Zürich-Ost staut es. Und auch noch, wenn du Richtung Lette unterwegs bist, zwischen Zürich-Ost und Milchbuck-Tunnel Stau angesagt auf dem Westring. Basel Richtung Chur zwischen Urdorf-Nord und Zürich-West und Westring, Chur Richtung Basel zwischen Urdorf Nord und Limmataler Kreuz. Die Oberlandautobahn Uster Richtung Brütisellen zwischen Wangen und Brütisellen. Musst auch noch ein bisschen mehr Geduld einplanen und sonst bis jetzt nichts. Hoffen wir es, es bleibt so.
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0: Grüßt, du liebe Seele da aussen, wie geht's dir eigentlich? Bist fit, zweg, freust dich, dass es gleich Wochenende ist und erst noch Zahltag an dem 25. September oder geht's ein bisschen wie mir? Hast du auch FOMO, weil deine Kolleginnen ohne dich ans Backstreet Boys Konzert gehen? Place to be das Weekend Düsseldorf. Gerade 10 Shows spielen die Urgesteine aus der Popszene aus den 90er und 0er Jahren. Alles verpasse ich. Aber dafür ist Mia vor Ort.
2: Guten Morgen miteinander, hier ist Mia. Ich bin gerade im Zug auf Düsseldorf und gehe als Konzert-Highlight vom Jahr. Nämlich zu der grössten und besten Boygroup, die es gibt, zu den Backstreet Boys.
0: Ja, ja, Mia, du behaltest uns auf dem Laufenden. Reden wir sicher auch noch ein bisschen über Backstreet Boys. Zuerst gönnt jetzt aber etwa ein Jahr gratis Internet und TV mit der EWZ Need for Speed, der grosse Payoff für rund 10 Minuten bei uns.

0: Chainsmokers und Coldplay Something Just Like This gehört am 12.08. am Freitag, 25. Wo ich wirklich sehr geehrt bin. Ich meine, ja, ich kann nicht dürfen am Green Carpet vom Zurich Film Festival und nein, ich bin auch nicht in Mallorca beim Roman Kilchsberger und ja, ich kann auch nicht das Backstreet Boys Konzert übergehen, obwohl all meine Kolleginnen das Wochenende dort sind. Aber ich habe jetzt die grosse Ehre, den Hauptpreis dürfen zu verlosen, also zu verschenken und zwar zusammen mit EWZ ein Jahr lang gratis Internet und TV, dank EWZ Zürich, nicht mega, mega cool. Ja gut, auch das darf ich nicht wirklich selber machen. Ja, es hat Fiona Christ aus dem Energy-Team gemacht. Aber ich darf sie jetzt abspielen, wie cool ist das?
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0: Und wir schalten jetzt zu Ihrer Telefonzentrale, wo sie die Nummer schon von einem glücklichen Auserwählten eingegeben hat. Und ich glaube, sie ist auch schon am Einwählen und am Warten. Hören wir da mal rein. Es tönt schon.
2: Jetzt bin ich mal gespannt, ob morgen früh schon dran ist.
3: Ja, guten Morgen zusammen. Das ist der Raffi.
2: Hoi Raffi, hoi. Schon auf und gut gestartet den Tag?
3: Ja, hey, ich bin gerade auf dem Weg zum Arbeiten, ja.
2: Wunderbar. Hey, jetzt sehe ich gerade, du bist von Zürich, Raffi Dünsch, aber kein Fest nach Bern. Was ist da passiert?
3: Hey, ich bin jetzt wirklich vor zwei Wochen bin ich auf Zürich gezogen. Aber ich komme natürlich schon von Bern, ja genau.
2: Was hat dich auf Zürich gezogen?
3: Hey, die Liebe. Oh. Ich bin mit meiner Freundin zusammengezogen, ja. Und ich bin jetzt zusammen zu Zürich.
2: Ja, Raffi, du hast dich gemeldet für das Jahr Internet und TV gratis von EWZ Zürich Net. Wieso meinst du denn, könntest du das gerade gut brauchen? Oder wieso meinst du, du hast das verdient?
3: Ja, hey, eben, wie gesagt, ich bin jetzt vor zwei Wochen bin ich auf Zürich gezogen und ich hasse das wirklich über alles, nicht das ganze Internet und so Zeug einrichten. Mm. Dann dachte ich, zum Radio gehört, dann dachte ich, ja, hey, melde mich einfach mal, weil es ist einfach, ja, gäbig, wenn ich das abhaken kann, weil ich ja schon sonst genug Stress beim Zügeln.
2: Wer kennt es nicht, cool. Den Zügelstress? Absolut verständlich. Das wäre jetzt das Erste, was du am Fernsehen würdest reinziehen, wenn das TV und Internet-Abo würdest gewinnen?
3: Ich schaue halt mega viel Schuten. Von dem her sicher Sport von mir.
2: Okay.
3: Und ich sicher wieder schauen.
2: Ich wäre jetzt gerne noch gäbig, oder? Gerade Nazi-Pause in der Super League. Jetzt, wo die Schweizer wieder auf dem Feld waren, wäre es eigentlich noch gut, oder? So ein TV-Abo.
3: Ja, natürlich. Also wäre cool, wenn ich da Wochenende schon einschalten könnte.
2: Weißt du was, Raffi, komm, dann machen wir einen kurzen Prozess. Du gewinnst. Yeah. Gratulieren. Jawohl.
3: Ich sag cool. Merci viel mal.
2: Sehr okay. Gern. Sehr, sehr gern. Hey, ja, ich wünsche dir noch nicht zu viel Stress und deine Frau ein gutes Match schauen.
3: Ja, merci viel mal. Hey, merci Energy und merci dir. Und ja, danke für das TV und Internet-Abo. Mega cool. Danke.
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0: Yes I Am. Beste Musik hier bei Energy Zürich. Schönstes Wetter obendrauf. Das Alltag auch noch. Also ein Haufen Sachen, die uns heute glücklich machen können. Es ist 20 ab 8.
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0: Ich bin froh, dass ich heute in einer schönen Frauenrunde bin, wenn ich doch sonst schon der Mehrheit vom Morgen ganz allein bin. So ist jetzt Laura Kürbis da und auch unsere Mitspielerin, die liebe Nicole. Hoi.
2: Guten Morgen, hoi.
3: Hallo, guten Morgen.
0: Nicole, du hast uns verraten, zuerst was mich interessiert, ob du Mädchen oder Buben hast, zwei Mädchen hast im Teenageralter und dann, was die Laura interessiert.
2: Dass du sehr sportlich bist, du hast Wandern, Biken, Joggen und wahrscheinlich noch ganz vieles mehr.
0: Und für das hat man dann genau. Auch Zeit, gell, wenn man wieder ein bisschen grössere Kinder hat? Oder machst du das schon immer, ziehst du es immer durch, egal ob Säugling oder jetzt Teenies?
3: Ich habe es schon immer gemacht, aber ich habe bedeutend jetzt viel mehr Zeit. Und wenn ich Glück habe, kommt ein Teenie manchmal auch noch mit.
0: Oh, das ist wow, cool. Das ist aber Königsklasse, wenn die noch mit der Mutter kommen, Sachen machen. Also, dann würde ich sagen, heute hast du keine andere Wahl, als gegen mich zu spielen. Aber die Laura, die gibt uns noch ganz schnell die Oberkategorie.
2: Oberkategorie ist Herbst.
0: Oh, das gefällt mir. Bist du ein Herbstkind oder vermisst du schon den Sommer?
3: Nein, ich liebe den Herbst.
0: Ja, das ist herrlich.
2: Sehr gut, das ist jetzt wohl richtig am Start.
0: Schalte dich schnell auf die Seite, genau. Bis gerade, Nicole.
3: Ja. Yeah.
2: Also, Herbst ist ein bisschen grosser Begriff, darum wir gehen ein bisschen spezifischer jetzt. Bist du schon mal gepilzelt?
0: Ja, aber ich habe nicht gefunden. Ich bin sogar für Energy eine Repo gemacht.
2: Okay, wow.
0: Oh mein Gott.
2: Ich brauche von dir so möglichst viele Pilzarten. Was gibt es?
0: Aber ich nicht essen, oder? Also Fliegenpilz, dann der Weisse. Welchen ist jetzt das? Ach, warte jetzt. Also Champignon, sicher mal. Dann Steinpilz, Eierschwämme, Shiitake.
2: Wow, du bist gut.
0: Dann gibt es eben den giftigen da, den Knollenblätter. Sechs. Hey!
2: Wow, okay. Mal sechs schauen. Verschiedene. Jetzt gehen wir schnell zu Nicole schauen, was sie macht.
0: Nicole, du bist wieder mit uns.
3: Ich. Super.
2: Nicole, ich möchte von dir wissen, bist du schon mal gepilzelt? So als erste Frage.
3: Oh, nein.
2: Ich brauche von dir möglichst viele Pilzsorten, die es gibt. Solche, die man kann und solche, die man nicht kann essen. Aber jetzt.
3: Fliegenpilz, Steinpilz, Pfefferling, Champignon, Fliegenpilz, habe ich so gesagt, Pfefferling, Austernpilz.
0: Ja, voll. Ja. Aber ich habe einen mehr gewusst, darum habe ich leider gewonnen. Ich habe einfach immer an Peach Weber sein Lied gedacht. Weißt du, Champignon, morgen, könnte ich gerade.
3: Ah, das kenne ich auch nicht.
0: Und also, es tut mir leid, ich gewinne. Aber es war lässig, mit dir zu schwätzen.
3: Hat mich auch gefreut.
2: Nicole,
3: danke vielmals.
2: Schönen
3: Tag.
0: Tschüss.
3: Sehr gerne. Tschüss, ciao.
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8: Schönen guten Morgen, es ist 8:30.
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8: Geht's um Niki Stettler.
10: Das Thema Flugscham kannst du vielleicht bald schon mal kübeln. Deutsche Forscher tüfteln nämlich gerade daran herum, wie dass man das Fliegen klimafreundlicher gestalten könnte. Das grosse Problem in der Luftfahrt ist, dass durch das Verbrennen vom Kerosin, also dem Treibstoff, viel CO2 in die Luft kommt. Und zum anderen sind auch die Kondensstreifen, die es beim Fliegen gibt, ein rechter Treiber von der Erderwärmung. Die Forschenden sehen die Lösung für die Problematiken einerseits bei der effizienteren Nutzung von Treibstoff, wo dann eben auch umweltfreundlicher ist, und zum anderen auch bei den Treibwerken, die könnte man nämlich auch noch einiges effizienter machen, wie es von der Forschungsgruppe heisst. Sie sind darum auch gerade dran, entsprechende Entwicklungen zu testen und sind positiv gestimmt, dass das Fliegen bald weniger klimaschädlich wird sein als bis jetzt.
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8: Sieht wunderbar aus für den heutigen Freitag. Es erwartet uns Sonnenschein, nur wenige Wolken und 22 Grad. Und weil es so schön ist, machen wir am Wochenende gerade so weiter. Legt noch ein bisschen etwas oben drauf an Wärme. Maximal 28 Grad gibt es dann am Sonntag.
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8: So, es ist langsam wieder ein besser auf der Strasse. Wir haben nur noch die A1 und A3, die ein Mühe machen. Zuerst Bern Richtung St. Gallen zwischen Tietike und dem Gubristunnel, was staut. Und dann auch noch St. Gallen Richtung Zürich zwischen Wallisellen und Zürich-Ost. Bei der A3 beim Westring ist es Basel Richtung Chur zwischen Hafnerberg-Tunnel und Zürich-West, wo es ein bisschen länger geht. Und auch Chur Richtung Basel auf dem Westring zwischen Urdorf Nord und dem Limmataler Kreuz Stau. Gute Fahrt!
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0: Grüezi, grüezi an dem Freitag, 25. Runde im September, 20 vor 9 ist es. Bist du auch eine von den Zuhaibliebenen oder bist du alle Weg auf dem Weg nach Düsseldorf? Eigentlich ein Must-Be, oder? Für alle Millennials, weil dort sind ja Backstreet Boys. Das ganze Wochenende 10 Shows spielen. Steffi hat sich gemeldet auf 079 655 0886. Sie ist schon unterwegs.
1: Hey und guten Morgen, hier ist Steffi. Ich bin jetzt gerade mit meinen Freundinnen auf dem Weg zum Flughafen. Unser Ziel heute ist Düsseldorf. Für uns geht es heute Abend zum Konzert von den Backstreet Boys. Und im Moment stellen wir uns noch die Frage, warum Flüge eigentlich immer so früh sein müssen. Aber die Vorfreude wird immer größer. Für ein paar Stunden zurück ins Teenageralter. Und was die Songtexte angeht, Challenge accepted. Mal schauen, was nach all den Jahren noch hängen geblieben ist.
0: Ja, ja, Steffi.
1: Ich wünsche euch einen guten Morgen.
0: Ja, dir auch, Steffi. Er ist nämlich eine Kollegin von mir, die ohne mich vor Ort ist. Und auch Mia, die freut sich schon aufs Konzert.
2: Wir sind das Dritte unterwegs. Wir gehen heute mit dem Zug auf Düsseldorf und reisen am Sonntag wieder heim. Zuerst haben wir mit dem Flugzeug gehen, aber die Fluggesellschaft hat gecheckt, dass ganz viele am Wochenende auf Düsseldorf gehen und die Preise sind echt crazy.
0: Ja, das ist so. Also wer da kein FOMO hat, der ist definitiv kein Millennial. Aber Mia, was würdest du denn sagen? Also jetzt so, ja, bist 36 in meinem Alter. Was ist der Hype von den Backstreet Boys auch 2026?
2: Ich glaube, Faszination und warum sie so viele Emotionen auslösen, ist, glaube ich, so ein bisschen das Thema Nostalgie. Man fühlt sich wieder wie ein Teenie, obwohl man definitiv keiner mehr ist. Und lässt so ein bisschen den Alltag vergessen und so ein bisschen, ja, sich zurückkatapultieren, wo man noch jung war.
0: Ja, und sind es dann immer noch so gut wie der 90er? Ich meine, du bist ja sogar extra auf Vegas gereist und hast dort noch die Show gesehen.
2: Ich finde, sie sind immer noch super. Sie haben immer noch mega Power. Sie haben teilweise Choreografien, die sie schon seit eh und je machen und mögen dort noch mega mitheben. Und ich finde einfach, wie sie miteinander interagieren. Sie machen Späßchen, sie machen sich auch über den einen oder anderen lustig hinter dem Rücken. Und einfach, es macht mega Bock zum Zuschauen, weil man einfach das Gefühl hat, sie haben immer noch mega Spass an dem, was sie machen.
0: Aber es sind schon mehr einfach Songs als Typ, oder? Also ich könnte jetzt auch nicht gerade alle aufzählen.
2: Es ist eine Kombi aus beiden, finde ich. Also ich finde die Lieder gut, aber wenn es jetzt eine andere Band würde singen, wäre es wie nicht das Gleiche. Ich finde sie als Typen machen es aus und sie haben mega Bock auf der Bühne und interagieren mit dem Publikum. Und ja, die Kombi aus den Liedern, die man kennt, ich kenne jedes Lied am Konzert und ihnen als Typen, das ist genau die perfekte Kombi.
0: Also falls du auf dem Weg bist auf Düsseldorf und es noch nicht mitgeschnitten hast, der Dresscode für alle im Publikum ist blau, also babyblau oder weiss. Und jetzt für all die daheimgebliebenen, für dich und mich sozusagen, einen zum laut mitsingen im Auto oder bei mir im Studio. 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

0: Handhaufen, wer mitgesungen hat. Doch ein Haufen. Backstreet Boys das Wochenende in Düsseldorf mit 10 Shows. Jetzt ist 8:45 und ich gehöre offensichtlich zu denen, die nicht dort vor Ort mit dabei sind. Ich bin sowieso irgendwie so in der zweiten Reihe. Also ich darf heute euch erzählen, was alle anderen Cools machen. Die einen gehen das Backstreet Boys Konzert. Anja Schäubling gestern Abend am Green Carpet vom Zurich Film Festival, der grossen Opening Show. Und der Roman Kilchsberger macht sich eine schöne Zeit auf Malle. Hat mir auch eine Nachricht geschickt.
1: Ja, guten Morgen, Fabian. Ich hoffe, ihr habt ein schönes Zürich Film Festival gehabt. Ich bin jetzt da zu früher Morgenstunde. Ich übertreibe natürlich ein bisschen.
2: Ist noch nicht mal Morgenstunde.
1: Ist noch nicht mal Morgenstunde, ja, unterwegs. Hi, Bierkönig, hi. Oh Gott. Wo sind wir da? Welcher Strasse eigentlich?
2: Schinkenstrasse.
1: Ja, Schinkenstrasse oder Chamon. Irgendwie. Mhm. Ja, und wir haben.
3: Guerrera Chamon.
1: Und wir haben Julian Winter gesehen.
3: Julian Sommer.
1: Julian Sommer. Genau, und wie heisst sein Hit? Blau in der Ozean.
3: Ja, der hat viele Hits.
1: Der hat sehr viele Hits.
2: Heute habe ich Bolero und.
1: Ja. Und Kameraden gehen jetzt noch ins Bolero und ich gang. Drüben kannst du raten.
0: Ich gehe pennen.
1: Genau, das Runde in Säckige. Ciao.
0: So kennt man dich. Und den Julian Winter oder Sommer oder whatever habe ich auch schon gesucht bei uns in der Playlist. Haben ihn gefunden. Also wir spielen natürlich nicht auf Energy, aber im Archiv. Was werden der da?
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0: Ja, stellen wir gerade Roman Kilchsberger und seine Freunde vor am Bierkönig Ballermann, zu dem am Abgehen. Ja, viel Spass, da bleibe ich besser daheim.
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0: Wer will denn schon auf Mallorca, wenn so das schöne Wetter bei uns ist? Freitag, Samstag, Sonntag, immer angenehme Temperaturen. Heute 22 Grad, am Wochenende sogar bis zu 28. Immer schön und sonnig, mit immer kaum Wolken am Himmel. Also wir müssen gar nicht sagen, dass es trocken ist, weil das ist sowieso keine Frage. Es ist einfach nur schön und so ein bisschen Sommer im Herbst sozusagen.

0: Grüße zu dir, es ist 10 vor 9, du weißt, was kommt.
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0: Raffi und Nicole sind seit 3,5 Jahren in Love und jetzt wollen sie ihre Beziehung auf Probe stellen. Guten Morgen miteinander.
2: Morgen.
0: Der Raffi ist Architekt. Was ist momentan so im Trend in Sachen Architektur? Also ich sehe viel eher so ein bisschen minimalistische Betonblöcke. Warum haben das alle so gern?
2: Ja, das verstehe ich auch nicht so ganz. Wir machen eigentlich alles ein bisschen verschiedene Sachen und das macht ja auch spannend.
0: Genau, was würdest du sagen, ist so dein Traumhaus, wie sieht das aus? Oh weißt du, das könnte gerade schon unsere erste Frage werden. Wir gehen schon zu der Nicole. Ich würde sagen, wir behalten dich noch schnell am Telefon. Raffi, dich können wir schnell wegschalten, gell?
2: Mhm.
0: Also, liebe Nicole, wir sind ja schon ein bisschen mit dem Raffi abgeschweift in die Architektur. Jetzt, was würdest du sagen, wenn der Raffi würde ein Haus planen, hätte das ein flaches Dach oder ein Giebeldach?
2: Giebeldach.
0: Alles klar.
2: Ja.
0: Dann, was würdest du sagen, ist am Raffi sein absolut wichtigste Item, das er hat, das er nie aus der Hand geben würde, irgendeinen Gegenstand, den er immer dabei hat, abgesehen von seinem Handy?
3: Also es muss ein Gegenstand sein, das kann nicht ich sein.
0: Nein, so romantisch sind wir jetzt noch nicht bei der zweiten Frage.
3: In dem Fall der Ring.
0: Der Ring, also haben so einen Ring zusammen, wir sind ja nicht verheiratet, aber einfach so ein Beziehungsring.
3: Ja, genau.
0: Und wir gehen noch ins Schlafzimmer bei euch. Wenn du jetzt so eine richtige Sex-Cave könntest machen, was müsstest du dort drin haben?
3: Gleitcreme.
0: Ui, ich weiss aber nicht, ob er auf das auch kommt, aber wir werden es herausfinden, der Raffi ist wieder mit uns.
2: Hallo.
3: Okay, hoi.
0: Wir haben da ein paar Sachen über dich erfahren, zum Beispiel, wenn du dir ein Traumhaus würdest bauen, was hätte das für ein Dach?
2: Ich denke, ein Flachdach.
0: Ein Flachdach? Nein! Es ist
3: 50-50.
0: Ja, aber Flachdach. Aber wenn ich jetzt gesagt
3: habe,
0: Flachdach oder Giebeldach, hätte er ja gleich Flachdach gesagt. Weil er hat ja von sich aus gerade Flachdach gesagt. Raffi! Jetzt wollen wir gleich noch wissen, was wäre der Gegenstand, den du immer dabei hast, abgesehen von deinem Handy? Vielleicht hätte es ja da dann geklappt.
2: Der Schlüssel.
0: Das ist falsch. Siehst, also Nicole, jetzt kann ich mit gutem Gewissen sagen, sie sind durchgefallen. Sie war romantischer und hat euren Freundschaftsring. Auf Gleitcreme verzichten wir jetzt. Nächstes Mal machen wir eine nächste Runde und dann hoffen wir, dass es bei euch ins Hotel Otto Kulm geht. Tschüss miteinander.
3: Dürfen wir uns wieder mal anmelden.
0: Sehr gern. Ciao zusammen.
3: Okay, super.
0: Tschüss.
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5: Schönen guten Morgen.
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5: Yes, jetzt bin ich erschrocken. Entschuldigung, Freitag 25. Das ist Punkt.
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5: Die hat den Niki Stettler für uns parat.
7: Leute, die Corona-Regeln verletzt haben, sollen nicht mehr bestraft werden. Das fordert einen politischen Vorstoss im Nationalrat. Dahinter steckt laut der Tamedia-Zeitungen der SVP-Nationalrat Andreas Glarner. Er will, dass die Leute, die sich zum Beispiel mit einem gefälschten Covid-Zertifikat geholfen haben, keine Strafe mehr sollen überkommen. 5 Jahre nach der Pandemie soll man aufhören, die Leute zu drangsalieren, sagt er gegenüber den Zeitungen. Leute, die andere aber aktiv geschädigt haben, die sollen sich auch weiterhin vor Gericht verantworten müssen. Im Kanton Zug geht es offenbar zu gut. Das sagt zumindest der Präsident der Kooperation Zug, der Urban Kaiser, gegenüber den Tamedia-Zeitungen. Darum fordert er, dass seine Heimat wirtschaftlich nicht mehr stärker wächst. Im Kanton können wir gerne nicht so viele Wohnungen bauen, wie es bräuchte, wenn der unter anderem wegen der Steuern so attraktive Kanton noch mehr Fachleute anlocke. Zudem sei es auch problematisch, dass die Leute, die nicht so viel verdienen, sich zu wohnen im Kanton Zug kaum mehr können leisten. Sie scheinen wieder richtig dicke Kumpels zu sein. Der US-Präsident Donald Trump und sein chinesischer Amtskollege Xi Jinping. Das sieht zumindest Donald Trump so. Trotz vielen Konflikten, die beiden Staaten miteinander hegen, sind die beiden Oberhäupter gestern zu einem Bankettzimmer gekommen. Man verstehe sich so gut wie noch gar nie, sagt Donald Trump im Rahmen des Essen gegenüber den Medien.
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5: Ein Gratis-Tipp von mir. Ich empfehle dir jetzt gerade, deine Laufschuhe anzulegen und eine Runde zu joggen, irgendwo, wo es frische Luft hat und tief einzuschnauben. Und die schöne, frische Herbstluft in deine Lungen reinzulassen. Am Morgen ist es nämlich noch schön frisch. Am Nachmittag gibt es dann angenehme 22 Grad. Das ganze Wochenende durch wird sogar sommerlich warm mit bis 28 Grad. Und ja, natürlich,

0: Kreuz Stau angesagt.
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0: Wir haben einen nostalgischen Morgen hinter uns, dank der Backstreet Boys, die in Düsseldorf sind. Das Wochenende haben wir ein bisschen zurückschauen und zurücklosen und ein bisschen schwelgen in der Jugendzeit. Aber nicht nur wegen dem, sondern auch wegen der Gen Z. Jawohl, richtig gehört. Generation Z, die kauft wieder CDs. Also ich hätte noch ein paar Bravo-Hits zuhause, die wir reinhören können. Zum Beispiel Bravo Hit 26 mit der Shania Twain. That don't impress me much. Oder auch Britney Spears, Toxic. Bravo Hit 44. 2004. Oder ganz cool mit ihm da. Will Smith. Dazu hat sich auch der Paddy gemeldet mit einer schönen Erinnerung auf 079-655-0886.
2: Ja, guten Morgen, Fabi. Ich habe mich in die Vergangenheit in die Jugend zurückkatapultiert mit deinen Samples. Meine Jugenderinnerungen waren die, als ich in Miami war mit zwei Freunden. Wir waren knapp 20 und haben einen Roadtrip gemacht durch Florida durch. Und dann haben wir in Miami den Hit von Will Smith, Miami, drauf und drauf gelassen, mit offenen Beinen, bis es durch wird. Und es hat mega Spass gemacht. Hey, viel Nostalgie und einen schönen Morgen.
0: Herrlich war es mit euch. Und auch in den Erinnerungen an die früheren Zeiten, wo wir noch jung waren. Hat wirklich Freude gemacht. Jetzt gehen wir noch mal ein Ründchen drehen. Letzte von Energy mein Morgen. Schön, bist du auch da noch mit dabei.

0: erst noch Zahltag. An dem 25.20. ab 9 Uhr haben wir es jetzt. Und ich freue mich sehr darauf, euch dürfen den Guy, den Mensch vorzustellen.
1: Sales Guy. Was?
0: Sales Guy. Magst du dich noch erinnern an Roman, wie er eigentlich mit bürgerlichem Namen heisst, der ziemlich unfreiwillig Berühmtheit erlangt hat, dank Donat Hofer, der fürs SRF manchmal so ein bisschen random people, oder ich fange jetzt auch schon so an, englische Ausdrücke bringen, wie der Roman selber redet, und einfach Leute interviewen, die er trifft irgendwo auf dem Weg und fragt sich über das Leben aus. Man könnte mal zurückhören.
2: Können wir über das Leben reden?
1: Oder über das, was du gerade hörst?
3: Podcast.
1: Welcher?
3: The Market Huddle.
2: Irgendetwas mit der Wirtschaft.
1: Finanz, ja, ist Wirtschaft. Ja, genau, ja.
2: Und was ist gerade das Thema jetzt in dieser Folge?
3: Well, was denkst du? Strait of Hormuz, AI, Private Credit, everything that makes market go around.
0: Everything
3: right?
0: That makes market go around. Er ist wirklich mega witzig gewesen, unfreiwillig ein kleiner Comedian geworden und abtaucht nach dem riesigen Erfolg, den er da gehabt hat in der Social-Media-Welt. Vor etwa einem Monat hat man ihn nie mehr gesehen und jetzt das erste Mal der öffentliche Auftritt an der Opening Night vom Zurich Film Festival. Und unsere Anja Schäublin hat ihn getroffen und mit ihm geredet, wie jetzt das Ganze war in dieser Zeit von der unfreiwilligen Berühmtheit.
4: Das Ding ist, weißt du, du bist permanent drin, oder? Alle anderen, die schauen zu mir und dann ist, haha, okay, cool, back to life. I am that life. Oder ich bin drin. Und zum Teil, wenn man schon irgendwie, dass man durch die Straße läuft und, weißt nicht, es ist immer ein bisschen Paranoia, oder? Einfach tief innen, auch wenn du mit gut kannst umgehen. Und das ist halt immer so ein bisschen präsent und ich musste jetzt lernen, damit umzugehen.
5: Wie gehst du damit um?
4: You just do it. Du hast keine andere Wahl, oder?
5: Aber findest du es gut? Also hast du Freude oder schießt es sich manchmal auch an?
4: Ah, ich schaue es positiv an. Ich schaue es positiv an. Ich lerne davon und ich werde vermutlich umso erwachsener aus dem.
0: Ich finde ihn sehr sympathisch. Also er nimmt es mit Humor. Er ist jetzt wenigstens all die Premieren eingeladen, die er wahrscheinlich noch nicht war. Der Roman, a.k.a. Sales Guy. 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

0: sage gerade Only Girl in the World. Alle haben mich allein gelassen. Die Kollegin am Backstreet Boys Konzert, der Kilchsberger in Malle, Frau Schäublin gestern lang gefeiert am Zurich Film Festival, aber immerhin ist ja die Irene noch da.
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0: Wir begrüßen Irene von, oh, jetzt muss ich schauen, dass ich das richtig ausspreche, Courchevaux. Habe ich das richtig gesagt?
2: Ja, ja, ist gut.
0: Wo ist das genau?
2: Es ist Morten-Nähe.
0: Ah, okay.
2: Etwa 3 Minuten von Morten.
0: Bin ich noch nie gewesen. Ist es schön dort?
2: Ja, ist noch schön, ja.
0: Was ist denn schönste?
2: Ich bin noch nicht so lange dort.
0: Was lohnt sich dort anzuschauen, weißt du, für die, die mal kommen wollen? Ich bin noch nie gewesen.
2: Also das Städtchen von Morten ist natürlich schön. Und die Bäckerei, Sushi ist natürlich super fein.
0: Da lohnt sich mal einen Abstecher dort herzugehen. Und ich hoffe, du hast heute deine Ohren gut geputzt, weil es ist recht schwierig. Wir haben schon 200 Franken im Jackpot. Mal schauen, ob du es rausfindest.
2: Wow.
0: Gell?
2: Ja.
0: Da kommt er.
2: Kann ich es nochmal
0: hören? Nein, leider nicht. Ein Versuch. Nee. Gell, das ist gemein. Aber ich kann es nochmal nachmachen. So. Dünn, dünn, dünn, dünn.
2: Ja, das haben wir schon viel gehört. Aber,
0: läuft immer mal wieder bei uns. Willst du mal einen Tipp abgeben? Dann erhöhen wir sonst dann auf 250.
2: Ist alle Farben.
0: Mit welchem Lied?
3: Melodie.
0: Nein, aber wir sind nicht dran. Also auf Montag wird der Jackpot knackt. Am besten meldest du dich gerade nochmal an. Vielleicht hast du Glück.
2: Das wäre ja super.
0: Also, mach's gut, liebe Irene.
2: Oh. Na,
0: tschüss, grüß auf Morten. Ciao.
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0: vor 10 ist es und ich werde schon fast aus dem Studio gedrängt. Laura Kürbis ist da und möchte irgendwie langsam übernehmen. Laura, ich komme noch 10 Minuten, gell?
1: Also gut, dann nutze dich gut aus. Lass mich jetzt ein Spiel miteinander tun.
0: Okay.
1: Lass mal schnell einen Song ab.
0: Irgendeinen?
1: Ja, der, den ich dir gesagt habe. In the Club.
0: Also.
1: In the Club. Also wenn ich diesen Song höre, das ist für mich so ein Party-Banger. So, wenn ich den höre, will ich auf die Tanzfläche abgehen und den Freitag oben geniessen, oder?
0: Jawohl.
1: Jetzt wollte ich aber wissen, was ist dein Party-Banger?
0: Mein Party-Banger?
1: Welchen Song hörst du und denkst so, wenn ich den höre, muss ich jetzt tanzen, ich kann nicht ruhig sitzen.
0: Also ehrlich gesagt, bei In the Club sehe ich mich selber einfach wieder im Jugi mit so Zahnspangen drinnen und so krass ich fühle. Aber muss ich jetzt noch einen Song raussuchen in den 40 Sekunden, die du mir da gibst? Ich weiß gar nicht, also... Da hast du mir jetzt gerade ein bisschen
1: überrumpelt. Kannst du auch singen?
0: Aha.
1: Anstimmen?
0: Ich glaube, ich würde Womanizer, Womanizer, you're a Womanizer. Weißt du, ich bin immer noch ein bisschen der Bravo-Hits am Umschwelgen. Das war ja bei uns heute ein grosses Thema, dass die Jungen wieder Mercedes kaufen. Und hast du noch Bravo-Hits zu Hause?
1: Nein.
0: Ich schon. Also, wenn du willst, verkauf dir sie für 4 Euro.

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0: Im Nachrichtenstudio der Niki Stettler.
2: Leute, die Corona-Regeln verletzt haben, sollen nicht mehr bestraft werden. Das fordert ein politischer Vorstoß im Nationalrat. Dahinter steckt laut den Tamedia-Zeitungen der SVP-Nationalrat Andreas Glarner. Er will, dass die Leute, die sich zum Beispiel mit einem gefälschten Covid-Zertifikat geholfen haben, keine Strafe mehr sollen überkommen. 5 Jahre nach der Pandemie sollen wir aufhören, die Leute zu drangsalieren, sagt er gegenüber den Zeitungen. Leute, die andere aber aktiv geschädigt haben, die sollen sich auch weiterhin vor Gericht verantworten müssen. In der ganzen Schweiz gehen heute Klimaaktivisten auf die Strasse. Sie fordern einen grundlegenden Kurswechsel in der Politik, aber auch in der Wirtschaft. Es wird angeprangert, dass die Folgen vom Klimawandel verheerend seien, zum Beispiel durch überlastete Notfallstationen, hunderte Hitzetote, aber auch für die Landschaft. Auch in den Energiestädten Zürich, Bern und Basel sind Aktionen geplant. Die Regierung in Italien begrenzt den Ausländeranteil an den Schulen. Konkret heisst das, dass nur noch maximal 1/3 der Schülerinnen und Schüler in einer Klasse dürfen fremdsprachig sein. Die Regel dürfte aber deutlich weniger streng ausfallen, wie es von verschiedenen Medien heisst. Zum Ausländerkontingent zählen nur Kids, die nicht in Italien geboren und auch nicht dort in den Kindergarten gegangen sind. Laut dem Bildungsministerium dürfte darum nur etwa 0,5% von allen Klassen überhaupt von dieser neuen Regelung betroffen sein.
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0: Wir haben heute am Freitag lokal ein bisschen Nebel gehabt morgen. Ich finde das immer so schön, wenn ich ins Geschäft fahre und nachher sehe ich so auf der Autobahn, wenn ich über auf die Felder schaue, so ein bisschen den Nebel, der so ein bisschen auf der Wiese oberhalb hängt. Es ist richtig schön herbstlich. Es wird ein wunderbarer Tag werden heute. Wir haben ganz viel Sonne, nur ein paar Schleierwölkchen, die den Himmel dekorieren. Bei 21 bis 24 Grad und morgen am Samstag auch Sonne pur, am Nachmittag sogar sehr warm. Nochmal der Sommer, der sich kurz zurückmeldet mit 25 bis 27 Grad.
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0: Wir haben es 3 Minuten nach der Zähne. Ich schicke liebe Grüße zu dir ins Auto und sage dir, wo du im Stau stehst in der Region Zürich-Aargau. Auf der A1 Richtung St. Gallen, ab Dietikon bis am Gubristunnel. Auch auf der A3 Richtung Basel, ab Udorf Nord bis ans Limmataler Kreuz. Und dann haben wir noch Stau bei der Westumfahrung Richtung Wiedike, ab Braunau bis auf Wiedike. In der Region Südostschweiz stehst du auf der A13 St. Margrethe Richtung Sargans, ab Oberried bis auf Haag wegen Bauarbeiten verlierst um die 15 Minuten. Ich wünsche dir eine gute Fahrt an dein Ziel.
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0: Hast du es heute Morgen gehört bei den Kollegen von Energy, mein Morgen? Haben den ganzen Morgen über die tollen Backstreet Boys geredet? Ja, du kannst dich freuen, weil es gibt eine andere Boy Group, die du in dieser halben Stunde noch hörst am Radio.

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1: Das ist dein Vormittag mit Energy. Merci vielmals, hast du eingeschaltet und bist mit dabei. Wir schauen sicher die ganze Zeit jetzt bis und mit 4. Oktober jeden Tag miteinander Richtung Zürich.
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1: Damit du bestens Bescheid weisst, was so los ist heute, was so läuft und vor allem wer unterwegs ist auf dem Green Carpet, haben wir für dich ein Update ready und das jeden Tag.
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2: Heute verleihen wir unseren höchsten Preis, den Golden Icon Award. Und der geht an die Oscar-Preisträgerin Julianne Moore, die einen Film mitbringt, der Debut heisst. Regie geführt hat der Jesse Eisenberg, den man kennt, weil er im Film «The Social Network» den Mark Zuckerberg verkörpert hat. Und dann haben wir auch noch einen von meinen Lieblingsfilmen, «I Play Rocky», darüber wie der Sylvester Stallone 1976 den Film gegen alle Widerstände buchstäblich durchgeboxt hat.
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2: Jesse Eisenberg, Julianne Moore und Anthony Ippolito, wo eben der Sylvester Stallone spielt im Film «I Play Rocky».
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So, und jetzt reden wir mal miteinander Klartext. Energy Air war am 5. September und ich durfte die wundervolle Aufgabe gehabt, mit dem Morgenshow-Moderator von Zürich, Yannick Ngarambe, auf der Bühne stehen vor 40'000 Menschen in Luzern. Und wir hatten Take That bei uns als Act. Und wir haben dann gefunden, hey, Take That, Boygroup aus den 90ern, sehr cool, machen wir den allgemeinen Boygroup-Check mit den Leuten. Und haben gesagt, wir nehmen extra kein Take That-Song, sondern einen anderen, wo wir sicher sind, dass jeder mitsingen kann. Und dann haben wir einfach mit 40'000 Menschen auf der Luzerner Allmend «I Want In That Way» von den Backstreet Boys gesungen. Und nachher, jetzt musst du hören, kommt der Geilste, haben wir einen riesen Shitstorm ausgelöst auf Social Media. Jenste Leute, die kommentiert haben, ja, die Moderatoren sind ein bisschen doof, die haben wie den Unterschied nicht erkannt von «Take That» und «Backstreet Boys». Nein, sind wir natürlich nicht. Wir haben extra «Backstreet Boys» gesungen, weil warum sollen wir «Take That» singen? Das können ja die definitiv besser, wenn sie schon vor Ort sind. Hey, auf jeden Fall, jetzt schnell die Auflösung. Wir wissen den Unterschied zwischen den Backstreet Boys und Take That. Ich bin ein riesiger Backstreet Boys Fan, seit ich ein kleines Mädchen bin. Mein ganzes Zimmer war voller Posters von den Backstreet Boys und schon ein bisschen verliebt bin ich in Brian. Ja, der Brian, nicht der Nick Carter. Und jetzt spielen sie in Deutschland 10 Konzerte. Das ist crazy. Leider das mal ohne mich, aber ich bin auch schon mit dabei gewesen im Zürcher Hallenstadion und habe jetzt sogar mal meinen BH auf die Bühne gerührt. Also, ich spiele ihn jetzt nicht in voller Länge, aber ich gebe dir für ein paar Sekunden auf die Ohren für ein bisschen Nostalgie an diesem Freitagmorgen. Backstreet Boys, I Want It That Way.

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1: Ganz ein Hutmoment mit dem Alex Warren. Carry you home. So tönt er den Freitag auf Energy.
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3: Der Solidaritätsgedanke ist fest in der Schweizer DNA verankert. Laut dem Solidaritätsbarometer der Glückskette sind 95% der Menschen hier im Land der Meinung, dass es wichtig ist, dass man zueinander schaut und auch ab und zu mal Geld spendet für wohltätige Zwecke. Seit es Glückskette gibt, also seit 80 Jahren, haben Schweizerinnen und Schweizer fast 230 Millionen Franken allein an das Hilfswerk gespendet. In der ganzen Schweiz gehen heute Klimaaktivisten auf die Strasse. Sie fordern einen grundlegenden Kurswechsel in der Politik, aber auch in der Wirtschaft. Es wird angeprangert, dass die Folgen vom Klimawandel verheerend seien, zum Beispiel durch überlastete Notfallstationen, hunderte Hitzetote, aber auch für die Landschaft. Auch in den Energiestädten Zürich, Bern und Basel sind Aktionen geplant. Die Regierung in Italien begrenzt den Ausländeranteil an den Schulen. Konkret heisst das, dass nur noch maximal ein Drittel der Schülerinnen und Schüler in einer Klasse dürfen fremdsprachig sein. Die Regel dürfte aber deutlich weniger streng ausfallen, wie es von verschiedenen Medien heisst. Zum Ausländerkontingent zählen nur Kids, die nicht in Italien geboren und auch nicht dort in den Kindergarten gegangen sind. Laut dem Bildungsministerium dürfte darum nur etwa 0,5% von allen Klassen überhaupt von dieser neuen Regelung betroffen sind.
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1: Wunderbares Wetter dürfen wir geniessen. Heute am Freitag zum Start ins Weekend. Perfekt. Schön sonnig. Höchstens ein paar Schleierwolken am Himmel. 21 bis 24 Grad gibt es. Morgen am Samstag dann Sonne pur. Am Nachmittag sogar sehr warm. Fast nochmal Wetter, nochmal zum einen Gump in See oder in Fluss zu machen. 25 bis 27 Grad.
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1: 2 Minuten nach der 11 haben wir es und da haben wir eine Gefahrenmeldung auf dem Bildschirm. Die A12 Bern Richtung Fribourg, ab Flamatz bis Düdingen in beide Richtungen aufpassen, weil es auf dem Überholstreifen Tierli auf der Fahrbahn hat. Also Achtung ab Düdingen, ab Flamatz bis Düdingen, so in beide Richtungen. Region Zürich-Aargau, stehst auf der A1 Richtung St. Gallen, ab Dietikon bis Agubrist-Tunnel, dann hast du auch auf der A3 Richtung Basel, ab Burdorf Nord bis ans Limmataler Kreuz, sowie bei der Westumfahrung Richtung Wiedeke, ab Braunau bis auf Wiedeke. In der Region Zentralschweiz stehst du am Gotthard, auf der A2 Richtung Gotthard, ab Quinto bis Airolo. 20 Minuten brauchst du länger, 2 Kilometer haben wir Stau. In der Gegenrichtung genau das Gleiche, 20 Minuten, wo du mehr musst rechnen, wegen Bauarbeiten gibt es eine Fahrbahnverengung, ab Amsteig bis auf Wasse. Die Einfahrt in Airolo ist zu. Ich wünsche eine gute Fahrt.
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1: Das ist die Vormittag auf Energy, wo wir richtig gute Sound parat haben, wo richtig Bock macht zum Dranbleiben, würde ich sagen. Calvin Harris und der Rag & Bone Man mit Lovers in a Past Life. Hörst du noch bei uns? Mit im Gepäck, einen zum Mitsingen, Lick Lee mit I Follow Rivers. Der Start macht die wundervolle Frau da mit dieser riesen Stimme, Gracie Abrams mit Hit the Wall.
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1: Merci vielmals, bist du mit dabei auf Energy. Mein Name ist Laura Kürbisch. Ich begleite dich heute bis um 3. Salut.

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1: Herbstferien sind schon da oder kommen bei den einen noch. Vor allem auch bei mir und beim Nick Stettler. Für viele heisst es

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3: Ja, und du kennst das Gefühl vielleicht auch, da freust du dich auf die Ferien, aber auf den Schultern sitzt immer so ein Teufel, wo der sagt, fliegen, das ist im Fall nicht gut. Genau darum gehe ich jetzt zum Beispiel mit dem Auto in die Ferien. Hey, Niki Stettler aus der Energy News Redaktion. Ich nehme an, das kennst du auch, oder?
4: Ja, ich glaube, ich muss jetzt zugeben, ich bin wahrscheinlich so ein bisschen der Durchschnitt oder der Prototyp sozusagen von den Menschen. Ich finde auch, man muss schauen, dass man nicht zu viel fliegt, dass man der Atmosphäre und der Umwelt richtig, richtig Sorge hat. Aber wenn es drauf und dran kommt, fliege halt auch ich eben gerne in die Ferien, muss ich ehrlicherweise sagen.
3: Ja, jetzt gibt es aber Good News, und zwar sind die Forschende kurz davor, das Fliegen eben klimafreundlicher zu machen. Erzähl, wie sieht es da aus?
4: Ja, beim Fliegen gibt es ja gerade ein paar Probleme, die nicht so wahnsinnig gut sind für die Umwelt. Zum zwei nennen. Das eine ist natürlich der Treibstoff. Also eben, wenn man Kerosin verbrennt oder wenn der Flieger Kerosin verbrennt, dann setzt das CO2 frei und der hängt dann in der Luft. Das will man umgehen mit nachhaltigem Treibstoff. Der ist man schon am entwickeln und gibt ihn auch schon. Er ist einfach noch nicht ganz so häufig im Einsatz. Und das zweite ist dann auch die Kondensstreifen, die am Himmel am X siehst, weißt du, die weissen. Die sind für die Umwelt oder für die Luft auch nicht so wahnsinnig gut, weil das musst du dir vorstellen, wie so Partikel, die hinten zu der Turbine raus können, und die hängen sich dann in der Luft fest und wirken dann wie so ein bisschen, wie so Partikel, die eben auch dazu führen, dass die Luft und die Atmosphäre sich ein bisschen aufheizen. Und das kann man umgehen, indem man die Triebwerke ein bisschen umbaut oder anders baut. Und auch da sind sie jetzt mit Hochdruck dran, um da wirklich rechte Fortschritte zu machen.
3: Und was meinst du, wie lange geht es noch, bis wir ganz ohne schlechtes Gewissen in die Ferien fliegen können? Es gibt ja schon ein paar Flughäfen, die Wert darauf legen, dass die Flüger ein bisschen klimafreundlicher sind.
4: Ja genau, also an gewissen Flughäfen ist es ja so, dass du nur darfst starten und landen, wenn du einen gewissen Teil von nachhaltigem Treibstoff getankt hast. Darum, ich glaube nicht, dass es der Punkt X gibt, wo man sagt, jetzt ist Fliegen nicht mehr schädlich oder jetzt ist Fliegen nur noch halb so schädlich, sondern das ist wahrscheinlich schon so ein bisschen schleichend. Aber ich finde es ja immer schön, wenn so eine Erfolgsgeschichte halt eben nicht unbedingt an die grosse Glocke gehangen wird, sondern wenn das einfach ja, so passiert.

0: Ah, ich liebe diesen Song. Mach gerade gute Laune. Tones and I mit Dance Monkey. Das ist Energy. Am 2 Minuten über der halben 12.
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0: Perlenwetter, wo wir wieder haben. Heute am Freitag und auch das ganze Wochenende. Heute erstmal mit 21 bis 23 Grad. Wunderbares Wetter, viel Sonnenstrahlen. Nur ein paar Schleierwolken, die den Himmel dekorieren. Dann am Samstag Sonne pur. Am Nachmittag auch sehr, sehr warm. Mit 25 bis 27 Grad, wo wir messen. Herrlich.
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0: Wir haben es 3 Minuten über der halben 12. Schicke liebe Grüße dein Auto und sagt dir, wo du im Stau stehst, weil stockenden Verkehr haben wir auf den üblichen Strecken. Startet in der Region Zentralschweiz mit 4 km Stau auf der A2 Richtung Gotthard. Ab Quinto bis Airolo heisst für dich ein Zeitverlust von 40 Minuten. Und dann haben wir auch noch die A2 Richtung Gotthard drauf, ab Erstfeld bis Rostplatz Gurtnele. Stau wegen Bauarbeiten, dort gibt es eine Fahrbahnverengung und der Flur sicher auch. Ich wünsche dir viel Geduld, wenn du da noch einmal anstehst und eine gute Fahrt ans Ziel.
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0: Zusammen starten wir so langsam aber sicher Richtung Mittag von diesem Freitag, für viele letzten Arbeitstag von dieser Woche. 25. September, das sind One Republic mit Need Your Love. Mein Name ist Lara Kürbisch, bin da für dich heute.

0: Das ist dein Vormittag am 20 vor 12 auf Energy. Kennst du das? Es gibt so die Songs, wo du wie das Gefühl hast, du kannst nicht ruhig sitzen bleiben, oder? Das sind so Party-Bangers, so nennen wir die hier bei Energy. Weißt du, so solche, die du hörst und denkst, jetzt musst du gerade direkt auf Tanzfläche. Ich finde, das ist so einer von den Pussycat Dolls, Don't You? Oder Achtung, der hier. Flo Rida mit Low, Low, Low. Kennst du sicher noch, oder? Achtung, jetzt kommt er. Oder auch der ist so einer. Und es gibt noch viele, viele, viele mehr. Ich meine, da musst du einfach zurückdenken an deine Zeiten, die du gehabt hast im Club, bekommt sicher das ein oder andere definitiv in Sinn. Hey, wir sind mal raus auf die Strasse, haben mal nachgefragt, was die Leute sagen. Was sind deine Partybangers?
1: Destination Calabria, Heads with a Roll, Tokyo Drift, Suavemente, Hotel Room Service for Pitbull, Mr. Sexo Beat. Hallo Rondons!
0: Auch du darfst dich sehr gerne melden mit deinem persönlichen Partybanger. Perfekt für den Freitag. Einfach kannst du ein WhatsApp schicken auf 079 655 08 86. Deinen Partybanger würden wir gerne wissen. Und wer weiss, vielleicht läuft er ja dann auch bald bei uns am Radio. Gerne via WhatsApp-Sprachnachricht auf 079 655 08 86.

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0: Nummer 1, Nico Santos mit Number 1. Das ist die Start im Mittag mit Energy.
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0: Im Nachrichtenstudio für dich, der Luzi Fricker.
2: Kundinnen und Kunden vor der PostFinance brauchen aktuell viel Geduld. Wie das Unternehmen mitteilt, gibt es momentan technische Probleme. Das Online-Banking und auch die App funktionieren nur eingeschränkt. Die Ursache ist der PostFinance noch nicht bekannt. Wir sind aber dran, das Problem zu beheben. Schon letzte Woche ist es zu einer Störung gekommen. Während 2 Stunden ist den Kundinnen und Kunden der Kontostand von 0 Franken angezeigt worden. Der Solidaritätsgedanken ist fest in der Schweizer DNA verankert. Laut dem Solidaritätsbarometer der Glückskette sind 95% der Schweizerinnen und Schweizer der Meinung, dass es wichtig ist, dass man zueinander schaut und ab und zu auch mal Geld spendet für wohltätige Zwecke. Seit der Gründung der Glückskette vor 80 Jahren haben die Schweizerinnen und Schweizer fast 230 Millionen Franken allein ans Hilfswerk gespendet. Der Bundespräsident Guy Bachmelin hat ein ziemlich brisantes Geschenk bekommen. Am Rand der UNO-Generalversammlung hat er den iranischen Präsidenten getroffen, der ihm ein Buch hat überreicht. Wie in einem Video auf der Plattform X ist zu sehen, ist der Titel von diesem Buch «Amerikas Hilfe für das iranische Volk». Im Video heisst es weiter, dass der Name des Buchs ironisch gemeint sei. Es ging darum, was für Gräueltaten die USA im Iran angerichtet haben.
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0: Wunderbares Wetter dürfen wir geniessen. Perfekt für die Mittagspause für uns zu verbringen heute. Wir haben viele Sonnenstrahlen, höchstens ein paar Schleierwölkli, die den Himmel dekorieren bei 21 bis 23 Grad. Morgen am Samstag Sonne pur und am Nachmittag auch sehr warm mit 25 bis 27 Grad.
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0: Wir haben 2 Minuten nach den 12. Schicken liebe Grüße zu dir ins Auto und sag dir, wo du anstehen in der Region Zentralschweiz. Da haben wir Stau auf der A2, Chiasso Richtung Gotthard. Ab Quinto bis Airolo 4 Kilometer bedeutet einen Zeitverlust von 40 Minuten. Die Einfahrt in Airolo ist zu. Dann die A2 Luzern Richtung Gotthard, ab Erstfeld bis an Rostplatz Gurtnele. Stau wegen Bauarbeiten. Dort gibt es eine Fahrbahnverengung. Verlierst um die halbe Stunde. Und dann haben wir noch auf der gleichen Strecke ab Wasser bis Göschene 1 Kilometer Stau, bevor es durch den Tunnel durchgeht, etwa 10 Minuten Zeitverlust. Eine gute Fahrt dir.
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0: Khalid und Griffin mit Save My Love machen gerade den Start. Ich bin Laura Kürbisch, wünsche dir einen guten.
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1: Das ist deine Mittagspause mit Energy, wo du dir jetzt vielleicht so denkst, hey, irgendetwas Cooles auf den Ohren wäre für die Pause doch noch gut. Oder irgendetwas Informatives, Spannendes, Lustiges und einfach Spezielles. Vielleicht habe ich jetzt genau das für dich, genau das Richtige, wo du noch am Suchen bist für deine Mittagspause.
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1: Ja, für ein einziges Mal sind die Herren nicht ganz gemütlich im Studio, wie sich das gewohnt sind, nein, sondern in einer ganz speziellen Umgebung.
2: Takeaway in der Gondelbahn. Der Folgetitel hast du schon mal gesetzt, man hört es vielleicht so ganz leicht. Wir sind aktuell in der Gondelbahn auf dem Weissenstein. Warum das? Weil der Luzi Fricker vor ein paar Wochen sich mit genau denen angelegt hat. Jetzt wieder gut mache ich die Folge, ist im Kasten, inklusive Video, also Videopodcast von im Fokus Luzi, Schweizer Schutt-Nationalmannschaft.
3: Genau, Winsley Botelli, Joan Manzambi, wir haben hier ein Traumsturm, du oder Trio mit Mbolome, natürlich die ganzen Nations League Partien analysiert, mit wunderbarer Aussicht auf die Bergketten im Solothurner Jura. Joel, du bist Solothurner, du auch noch ein bisschen schwärmen von diesem Gondel-Podcast.
4: Ja, bevor wir nachher die Solothurner Torte verputzen, würde ich euch auch wärmstens empfehlen, reinzuhören. Wir haben auch über Eishockey geredet oder auch internationalen Fussball. Unter anderem auch mit Mauro Lustrinelli, der bei Union Berlin ein bisschen auf dem Schleudersitz hockt langsam.
3: Und jetzt sind wir gerade beim Osten 14 durch. Unbedingt reinhören in der neuesten Folge.
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0: Sunny Guys, Bruno Mars, I Just Married Them Hobby Eyes auf Energy.
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0: Es ist doch einfach schön, wenn es noch schön ist, oder? Das geniessen wir, saugen wir noch auf. Die Sonnenstrahlen an diesem Freitag. Es verschleiert ein bisschen am Himmel bei 21 bis 23 Grad und wir machen am Wochenende gerade noch mal so weiter. Am Samstag Sonne pur, am Nachmittag sehr warm bei 25 bis 27 Grad.
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0: Wir haben es 1 Minute nach der halben 1 und du stehst im Stau in der Region Zentralschweiz auf der A2, also Richtung Gotthard, ab Quinto bis Airolo 4 km. Heisst ein Zeitverlust von 40 Minuten. In der Gegenrichtung sind wir bei 2 km, bedeutet 20 Minuten Anstehen ab Wasser bis Göschene. Auch auf dieser Strecke noch ab Erstfeld bis Rastplatz Gurtnelen. Verkehrsüberlastung auf mehreren Abschnitten wegen Bauarbeiten. Ich wünsche dir eine gute Fahrt an dein Ziel.
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kurz die Augen zu, eyes closed mit Ed Sheeran, irgendwo draussen an der Sonne. Und denke so, okay, einmal schnell tief ein- und ausschnaufen und einfach das wunderbare Wetter aufsaugen. Schnell realisieren, hey, es ist Freitag, gell? Die Sonne scheint, alles tiptop, oder? Kurz Pause noch geniessen. Bevor es weitergeht in der zweiten Tageshälfte. So machen wir es doch mit Klasse.

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0: Bin con Alvaro Soler mit Solo Paradiso starten wir in Nachmittag auf Energy.
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0: Im Nachrichtenstudio der Luzi Fricker.
2: Der Solidaritätsgedanke ist fest in der Schweizer DNA verankert. Laut dem Solidaritätsbarometer der Glückskette sind 95% der Schweizerinnen und Schweizer der Meinung, dass es wichtig ist, dass man zueinander schaut und ab und zu auch mal Geld spendet für wohltätige Zwecke. Seit der Gründung der Glückskette vor 80 Jahren haben die Schweizerinnen und Schweizer fast 230 Millionen Franken allein an das Hilfswerk gespendet. Der Bundespräsident Guy Bachmelin hat ein ziemlich brisantes Geschenk bekommen. Am Rand der UNO-Generalversammlung hat er den iranischen Präsidenten getroffen, der ihm ein Buch hat überreicht. Wie in einem Video auf der Plattform X ist zu sehen, ist der Titel von diesem Buch «Amerikas Hilfe für das iranische Volk». Im Video heisst es weiter, dass der Name des Buches ironisch gemeint sei. Es ging darum, was für Gräueltaten die USA im Iran angerichtet haben. Während dem Nations League-Spiel zwischen Österreich und Israel ist es zu einem riesen Eklat gekommen. Nachdem der israelische Stürmer Sayed Abu Farki den 1-1 Ausgleichstreffer hat geschossen, ist er zu der Eckfahne gerannt und hat dort gejubelt. Das mit einer Geste, die man auch könnte als Schuss mit einem Gewehr interpretieren. Er selber sagt, es sei ein Stoss auf dem Billardtisch sollen sein. Nach seiner Jubelszene ist er vom Schiedsrichter direkt mit einer roten Karte vom Platz gestellt worden.
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0: Der Moment ist gekommen, wo die Buddies, die wenigen, die noch das Wochenende offen haben, sich richtig fest freuen, weil das Wetter perfekt aussieht. Heute am Freitag schon bei 21 bis 23 Grad. Schön sonnig, nur ein paar Schleierwölkli. Morgen am Samstag, dann und auch am Sonntag. Sonne pur, Temperaturen von 25 bis 27 Grad. Nochmal der Sommer, der sich kurz zurückmeldet.
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0: Es ist 3:01 und du hast Stau in der Region Zentralschweiz. A2 Richtung Gotthard, ab Quinto bis Airolo. Dort verlierst du 40 Minuten wegen 4 km Stau. In der Gegenrichtung genau das Gleiche, ab Amsteig bis Göschenen. 4 km heisst 40 Minuten Zeitverlust. In der Region Basel stehst du auf der A3 Richtung Zürich, ab dem Grenzübergang Basel-Saint-Louis bis zu der Verzweigung Wiese wegen einem Pannenfahrzeug. Der rechte Fahrstreifen ist gesperrt. Eine gute und sichere Fahrt dir.
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0: Zusammen starten wir in Nachmittag von dem Freitag, 25. September. Schön, bist du mit dabei. Wir nehmen die zweite Tageshälfte zusammen in Angriff. Du und ich miteinander.
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0: Ich bin

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1: Jetzt gerade haben wir es 20:01. Herzlich willkommen in deinem Nachmittag auf Energy an diesem Freitag. Wo das sicher auch kennst, oder? So die Phase, die du gehabt hast, wo du jung warst, das Fan warst von etwas. Und bei mir war es wirklich schlimm gewesen. Wirklich schlimm gewesen. Wie ich abgefahren bin auf die Boygroups. Immer die Bravo-Heftchen gekauft, Posters rausgerissen und dann mein ganzes Zimmer vollgekleistet mit den Backstreet Boys. Das war mein allererster Album, Millennium, das ich gekauft habe mit meinem eigenen Taschengeld. Von den Backstreet Boys übrigens. Wirklich eine herrliche Erinnerung. Es ist schon schön, wie man sich noch als Kind, als Teenie so begeistern kann für so Musik und für Boygroups. Und natürlich bin ich auch ein bisschen verliebt gewesen in Brian. He? Nicht in den Nick Carter, so wie viele. Nein, der Brian hat mir ein bisschen besser gefallen. Es war einfach eine herrliche Zeit gewesen. Und plötzlich steht der Chef im Studio. Irgendwie wegen Backstreet Boys. Es gibt eine Challenge. Tschüssi.
2: Ganz genau, ja. Ich habe natürlich erfahren, dass du ein ganz grosser Backstreet Boys Fan bist. Und ich dachte, ja, mal schauen, wie gross und wie textsicher du bist.
1: Oh, keine Ahnung, wie ich das noch habe. Früher hätte ich laut alles mitsingen, jetzt weiß ich nicht.
2: Eben, das interessiert mich vor allem auch, ob du wirklich kannst singen. Also, ich fange an mit, du machst einfach weiter, beende den Song, so heisst das Game jetzt, die Challenge, okay. Oder sing einfach weiter.
1: Oh, ich kann nicht singen, gut.
2: Mama, du kannst das. 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
0: Ook zeer schön. Everybody, yeah.
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0: Du hast sie eh vergessen.
1: Ist das der einzige Fehler gewesen?
0: Bis jetzt der einzige Fehler. Also ich muss sagen, das ist echt ein achter, ja. Backstreet Boys Fan.
1: Yes.
0: Ja. Und singen kannst du auch nicht schlecht. Also.
1: Nein, das würde ich nicht unterschreiben, aber merci.
0: Gerne.

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0: Teddy Swims mit The Door auf Energy um 20 vor 2. Das ist Friday Edition bei uns, 25. September. Und wir haben es heute von den Party Bangers. Wir brauchen die Songs, die du hörst und sagst, jetzt will ich auf Tanzfläche. Ich persönlich finde, das ist so einer, oder? Usher mit Yeah, oder? Achtung! I'm bulletproof, nothing to lose. David Guetta und Sia mit Titanium. Oder doch lieber Eminem, Without Me, wählst du raus, oder? Was ist dein Partybanger? Das wollen wir heute wissen, weil es ist ja Freitag, oder? Gibt doch den einen oder anderen, der sagt, am Wochenende ein bisschen geilen Sound reinknallen, ob das zu Hause ist, irgendwo in einer Bar, in einem Club und einfach mal ein bisschen das Tanzbein schwingen. Energy-Hörerin Raffaela hat sich gemeldet.
1: Ich habe das Gefühl, seitdem ich 30 bin, gibt es da so ein bisschen weniger Hemmschwellen oder wenn man einen coolen Song hört und denkt, hey, dann ist ja gleich, was die anderen denken, gehen wir gut tanzen, man lebt nur einmal. Aber was ein Song ist, ist zum Beispiel The Business von Tiesto. Dort, das ist wie klar, da sind so viele Erinnerungen, da mit die Rhythmen, die man kann, sind die Hüfte schwingen.
0: Ich würde auch sagen, oder? Nicht schlecht. DJ Tiesto mit The Business. Aber deine Partybanger, den würde ich gerne wissen. Und zwar jetzt.
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0: So, wir machen weiter. Ich glaube, das ist keiner, der jetzt im Club hören will. Aber es ist trotzdem ein schöner Song. Katy Perry mit Roar.

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0: Deinen Nachmittag mit den Imagine Dragons. Follow you auf Energy am Freitag, 25. September.
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0: Mit einem Update vom Luzi Fricker.
2: Wenn es um die Entwicklung des Tourismus geht, ist die Schweiz im internationalen Vergleich auf Rang 9 von 110 Ländern, die sie untersucht wurden. Das zeigt der Tourismusentwicklungsindex vom Weltwirtschaftsforum WEF, der heute herausgekommen ist. Dabei wird nicht gemessen, wie gut der Tourismus aktuell läuft, sondern die Rahmenbedingungen für einen nachhaltigen Erfolg. An der Spitze des Rankings steht Japan vor den USA und Spanien, am Schluss Kamerun, Sierra Leone und Mali. Kundinnen und Kunden von PostFinance haben heute viel Geduld gebraucht. Am Vormittag hat es während 3 Stunden technische Probleme gegeben. Das Online-Banking und die App haben nur eingeschränkt funktioniert. Mittlerweile läuft wieder alles einwandfrei, wie PostFinance mitteilt. Schon letzte Woche ist es zu einer Störung gekommen. Während 2 Stunden ist den Kunden ein Kontostand von 0 Franken angezeigt worden. Während dem Nations League-Spiel zwischen Österreich und Israel ist es zu einem riesen Eklat gekommen. Nachdem der israelische Stürmer Sayed Abu Farki den 1-1-Ausgleichstreffer geschossen hat, ist er zu der Eckfahne gerannt und hat dort gejubelt. Das mit einer Geste, die man auch als Schuss mit einem Gewehr interpretieren könnte. Er selber sagt, es sei ein Stoss auf dem Billardtisch sollen sein. Nach seiner Jubelszene ist er vom Schiedsrichter direkt mit einer roten Karte vom Platz gestellt worden.
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0: Wunderbares Wetter dürfen wir genießen heute am Freitag. Zum Start ins Wochenende. Perfekt, schön sonnig. Ein paar Wölkchen am Himmel. Aber die sind harmlos bleibt. Den ganzen Nachmittag kommt hier oben durch trocken. Bei 21 bis 23 Grad. Morgen am Samstag dann Sonne pur. Am Nachmittag auch sehr warm. Bei 25 bis 27 Grad.
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0: 3 Minuten nach der 2 haben wir es und jetzt zieht der Führerverkehr langsam an für die, die ein bisschen früher ins Weekend hineinwollen. Ich sage dir auf jeden Fall, wo du Stau hast, weil stockenden Verkehr haben wir auf den üblichen Strecken. Du stehst in der Region Berner-Mittelland auf der A1 Richtung Zürich, ab Kriegstetten bis Herkingen. Dort verlierst du etwa 20 Minuten. Dann haben wir Stau in der Region Zentralschweiz auf der A2 Richtung Gotthard, ab Quinto bis Airolo 5 Kilometer. Heisst, ein Zeitverlust von 50 Minuten. In der Gegenrichtung genau das Gleiche, aber am Steg bis Gösgene, wo du 50 Minuten verlierst. In der Region Südostschweiz hast du Stau auf der A13, St. Margrethe Richtung Sargans, ab Oberried bis auf Haag. Eine gute Fahrt dir und viel Geduld, wenn du brauchst.
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0: Die Nachmittag mit Energy, wo wir auf der Suche sind nach diesen ultimativen Partybangers. Songs, wo du hörst und sagst, jetzt muss ich tanzen, ich kann nicht ruhig sitzen. Vielleicht ist es der Still D.R.E. von Dr. Dre und Snoop Dogg. Oder Dr. Usher und der Pitbull mit DJ Got Us Falling in Love Again. Ich weiss es nicht. Daniel, Energy-Hörer, hat sich bei uns gemeldet.
4: Hoi Laura. Ich meine, es gibt sehr viel Banger. Aber ein von den absoluten Banger, was es überhaupt gibt, ist House of Pain mit Jump Around. Ich meine, schon nur das Intro ist legendär. Tschüss. Schönes Wochenende. Jump, jump,
0: jump. Habe ich schon fast vergessen, dass es den gibt. Merci Daniel für das. Hey, dein Partybanger darfst du uns sehr gerne mitteilen jetzt.
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0: Ich will gar nicht aufhören, tönt gut, oder? Aber wir machen weiter mit Ray Dalton und Go Dad High, seinen neuesten Song hier. Auf Energy, mein Name ist Laura Kürbis. Schön, bist du mit dabei. Salut.

0: Overpass Graffiti. Das ist die Nachmittag mit Energy.
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0: 20 ab 2 haben wir es gehabt. Und was wäre so ein Nachmittag mit Energy, wenn man nicht etwas für dich parat hat?
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Es gibt ein paar Songs im Leben, die ganz, ganz fest Gänsehaut bei einem selber bereiten, weil man einfach eine starke Erinnerung daran hat, an eine Zeit, die man dann erlebt hat oder an eine Liebe, die man hat. So ist das bei mir bei diesem Song und darum geht er immer ganz, ganz tief rein und weckt irgendwie schöne Erinnerungen auf. Weiss nicht, B.O.B. und Hayley Williams mit Airplanes auf Energy. 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
1: Die Nachmittag mit Energy am 20 vor 3 und erfreuen sich einige Millennials, oder? Die einzigen Konzerte in Europa von den Backstreet Boys, die Tage jetzt ab heute 10 Mal in Düsseldorf. Herrlich, herrlich. Ich war ein riesiger Fan. Ich war wirklich mal im Hallenstadion Zürich an einem Konzert als Teenie. Und zwar mit der Frau von meinem Firmengötti. Und da habe ich sie heute angefragt und dann ist sie fast übergefallen. Dann hat sie mal erzählt von dieser Zeit.
2: Ich bin ein riesiger Fan von den Backstreet Boys. Und es ist so schade, dass sie nicht auf Zürich kommen. Das letzte Mal im 2009 war ich im Hallenstadion mit meinem Bruder und mit dir als Teenagerin. Da kann ich mich noch erinnern. Es war mega Hammer. Und du bist ja so ein riesiger Fan. Und also das Beste, du hast echt den Vogel abgeschossen, war, wir sind vorne gestanden und du hast einfach den BH abgezogen und auf die Bühne gerührt. Ich glaube, Brian, Gott vor die Füße, das vergessen wir nie. Es war so cool gewesen. Und es wäre schön, wenn sie wieder auf Zürich kommen. Ich wäre an der vordersten Front.
1: Die liebe Elena, ja, so war das. Die kleine rebellische Laura hat den BH schnell auf die Bühne gerührt. Sind doch alle mal jung gewesen, oder? Hey, ab 3 geht es weiter für dich mit Energy Downtown mit Katja Wiedemann. Sie begleitet dich in deinem wohlverdienten Führerhoben und in dein Weekend. Wir hören uns morgen bei Energy, meinen Samstag. Ich bin Laura Kürbisch.

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0: Freitag, Zeit für ein Update.
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2: Der Bundesrat will die Regeln in Sachen Mietzins verschärfen. Konkret sollen klare und transparente Regeln geschaffen werden, dass Mieterinnen und Mieter besser prüfen können, ob ein Mietzins viel zu hoch ist. Ein konkreter Vorschlag soll Anfang nächstes Jahr auf dem Tisch liegen. Die Mieterverbände fordern mit ihrer Mietpreisinitiative viel schärfere Regeln. Die Mietzinsen sollen automatisch und regelmässig überprüft werden, ob sie zulässig sind. Wenn es um die Entwicklung des Tourismus geht, ist die Schweiz im internationalen Vergleich auf Rang 9 von 110 Ländern, die sie untersucht wurden. Das zeigt der Tourismusentwicklungsindex vom Weltwirtschaftsforum WEF, der heute herausgekommen ist. Dabei wird nicht gemessen, wie gut der Tourismus aktuell läuft, sondern die Rahmenbedingungen für einen nachhaltigen Erfolg. An der Spitze des Rankings steht Japan vor den USA und Spanien, am Schluss Kamerun, Sierra Leone und Mali. Der FC Basel ist bei seiner Trainersuche fündig geworden. Gut zwei Wochen nach der Entlassung von Stefan Lichtsteiner übernimmt der Slaviša Jokanović das Zepter an der Seitenlinie. Der 58-jährige Serb ist in der Schweiz ein No-Name. Zuletzt hat er Al-Nassr in den Vereinigten Arabischen Emiraten trainiert. Vorher ist er trotz dem russischen Angriffskrieg gegen die Ukraine Trainer von Dynamo Moskau gewesen.
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0: Das Wetter glatt zum Eierlegen und noch viel besseres Weekend kommt genauso daher mit Temperaturen, zum nochmal im Bikini rumfüdeln.
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0: Da starten wir im Zürich Oberland auf der Forch. Autostrasse Richtung Hinwil. Zwischen der Ottike und der Verzweigung Hinwil haben wir Behinderungen wegen einem Unfall. Es klemmt jetzt schon am Gubrist ab Dietike. Durchaus natürlich auf der Westumfahrung. Vor allem haben wir Probleme auf dem Nordring zwischen der Affolter und Zürich Ost als Nachwehen von einem Unfall. Dann klemmt es bei Herkingen im Vaterkreuz auf der A1 Richtung Bern, ab Herkingen bis Önsingen, von Bern Richtung Zürich ab Kriegstetter. Das ist schon jetzt 20 Minuten länger und darum haben wir eben auch von Luzern Richtung Luzern ab Egerkingen von Basel her bis Herkingen für einen Stau. Wir haben aber eben auch noch zwischen Aristorf und dem Eberrheintunnel Stau, dass wenn der Tunnel immer mal wieder gesperrt wird. Auch Fahrt Richtung Basel ab Diegten, Stau bis vor dem Eberrheintunnel. Und treue Begleiter ins Wochenende, der Stau am Gotthard. Aktuell haben wir 5 km Richtung Süden. Das sind 50 Minuten, bevor es durch die Röhre geht.
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0: Ja, was will man da sagen? Es ist Freitag, es ist super schön, Hammer, oder?
5: Ich finde es herrlich, es ist angenehm. Wir hatten einen hässlichen Sommer für mich. Der hat stattgefunden zwischen 5 und 9 am Morgen. Und nachher habe ich mich eingeschlossen, jetzt ist es herrlich.
0: Ja, nichts einbeschliessen, raus, für raus. Am besten schon jetzt Feierabend machen und ab ins Weekend.
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0: Kannst auch noch das. Standing in a Hall of Fame. Geht mir etwa gleich. Dafür Standing in a Hall of Fame. Mega laut, oder? So wie es eigentlich sein muss, auf dem Weg Richtung Weekend. Das ist Energy, die mit der Sonne um die Welt strahlt. Weil einfach so bäumig der Tag. Es kribbelt und tut und macht Bock, um etwas anzustellen. Irgendwie kommen schon fast wieder Frühlingsgefühl auf, oder?
1: Ganz Zeit.
2: Ja, ich knuddle, schmuse, alles Mögliche. Liebkosen, logisch. Das braucht der Hund.
0: Ja, schmüseln, ein guter Plan. Wobei er nicht über eine Freundin oder einen Freund redet, sondern über seinen vierbeinigen Body.
3: Ja, logisch darf mein Hund mich abschlecken. Ich meine, das ist das Herzigste. Ich meine, so geht er ja Küssli. Er ist die Liebe am Schauen.
0: Ja, wobei hat er jetzt vielleicht gerade ein bisschen Bilder im Kopf geschafft, wo, ich weiss auch nicht. Wenn du nicht so der Hündler bist, ja, dann schwierig so mit Speichel austauschen und so. Darum lassen wir das sein. Aber es geht um unsere liebsten Kollegen, eben die mit vier Beinen, um die Hunde. Und da haben wir sau gute News. Unsere Good News, gerade noch zwei Songs.
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0: Musik aus der Ostschweiz, Joya Malin, bei Energy Downtown, 15 in 16.
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0: Ja, wo sind die Pudeli-Fans oder wer hat einen deutschen Schöpfer daheim? Ja, dann gibt es jetzt auch Hühnen-Good News für euch. Ihr habt nämlich sackintelligente Hunde. Es gibt eine neue Studie von einem renommierten Hundeforscher und der hat das Ranking der intelligentesten Hunde aufgestellt. Darum, Luzi Fricker aus der Energy News Redaktion, gehen wir husten durch. Welche Hunderasse ist die allergescheitste?
4: Komm, wir machen es spannend. Wie bei der Hitparade, wir müssen das Feld von hinten aufrollen. Aha, auf Platz 10. Wir gehen von Australien. Australian Cattle Dog. Hat zwar kein Schimmer, wie der aussieht. Egal, aber das 9. Schon mehr. Rottweiler hat einen schlechten Ruf. Zu Unrecht. Auf dem 8. Der Zwerg Spaniel. Ganz ein herziges Ding. Auf dem 7. Ein ganz Liebe. Der Labrador.
0: Retrieverorti
4: schön. Ja. Genau, isst ziemlich gern. Auf dem 6. habe ich zugegebenermassen auch noch nie gehört, der Shetland Sheepdog.
0: Mhm, okay.
4: Ja, ein bisschen für Schafe ist der zuständig.
0: Exotisch, der Name,
4: ja. Das sagt auf dem 5. Dobermann. Und jetzt kommen wir nahtlos nach Richtung Podest. Einer von meinen Lieblingshunden auf dem 4. ist so schnüsseln, sind die so liebe Golden Retriever. Auf dem 3. der deutsche Schäferhund, kennen wir als Polizeihund.
0: Genau.
4: Auf dem 2. wir unterschätzen ein bisschen, weil es viele sagen, der ist so herzig, ein kleiner Schnüsel, aber sie hochintelligent und da viele Begleithunde. Der Pudel ist auf dem 2.
0: Okay.
4: Und auf Rang 1.
0: Ich habe gemeint, Pudel sei auf dem 1, aber wer ist es?
4: Der Border Collie.
0: Ah.
4: Lassie, oder? Aus den Lassie-Filmen kennen wir ihn noch.
0: Ja. Jetzt hat es einen ganzen Haufen Hündler, die gerade in dem Moment sagen, «Hallo, wo ist denn mein Labradudel?» Ja, der natürlich auch weit vorne, weil Mischung aus Pudel und Labrador und die sind ja beide in der Top 10, darum auch der Mix sicher sehr intelligent. Wie hat man denn jetzt das gemessen, welche Rasse was auf dem Kasten hat?
4: Also Forscher haben mit diesen Tests gemacht, sprich ein Neuropsychologe, und der hat x Bücher über Hunde schon rausgegeben und herausgefunden, dass also die meisten Hunde schon die Intelligenz von 2,5-jährigen Kindern haben. Also sie sind zum Beispiel in der Lage, die Hunde bis 5 zu zählen. Würde gerne mal einen Hund hören oder sehen, der 1, 2, 3, 4, 5
0: okay,
4: macht. Und die können sich bis 250 Wörter merken. Also,
0: oh, wow.
4: Ja, wir haben sie bis jetzt ein bisschen unterschätzt, die guten herzige Hunde.
0: Ja, manche Hund vielleicht sogar intelligenter als sein Herrli. Wer weiss. Gibt es eigentlich auch ein Ranking mit den dümmsten Hunden? Das würde mich noch wundern.
4: Nein, aber so oder so. Ich bin Ende der Katzenfreund.
0: Obwohl, du hast gerne Hundefutter. Oder ist das
4: ja,
0: nur eine Legende?
4: Ja, muss ich jetzt erzählen. Ich niesse offenbar so wie einen Hund. Und nachher hat ein Kollege mal gesagt, da noch ein Frohling, noch so ein Hundetrockenfutter. Dann habe ich das tatsächlich mal probiert. Und muss sagen, so schlecht mundet das gar nicht.
0: Das ist eben doch keine Urban Legend. Das ist tatsächlich passiert. Unser Sportchef, Newsredakteur Luzi Fricker, ist zwischendurch gegen den Husten mal ein Frohling.
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0: Ja, und er weiss vielleicht auch gut News für die, die mit der Bronchitis da liegen und leiden. Ja, schmeiß mal ein Frohling. Nicht zu nichts, so schaut es nichts. Ja?

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0: Ah, jetzt gerade vor zum Studio ausgeschaut und haben mir fast den Hals ausgerenkt. Aber egal, wie weit ich mich rauslehne, sehe ich kein einziges Wölkchen. Es ist tatsächlich ein Traumtag mit aktuell 21 Grad in Zürich und in Bern. In Basel haben wir wie immer einen dicken Wärmer. Da gibt es zum Aperölen 23 Grad. Am Wochenende da bäumt sich der Sommer sogar noch mal auf. Es gibt 2 Tage Sonne pur und um die 27 Grad.
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0: Man startet im Zürich-Oberland. Jetzt haben wir einen Unfall gegeben auf der Forchstrasse. Richtung Hinwil zwischen der Ottik und der Verzweigung Hinwil gibt es Verkehrsbehinderungen. Es klemmt um Gubrist. Aktuell ab Tietiken durch das auf der Westumfahrung. Vor allem auf dem Nordring zwischen Zürich-Affolt und Zürich-Ost ist es harzig. Das ist nach wie von einem Unfall. Dann mühsam einmal mehr rund ums Fadenkreuz Herkingen, fahrt Richtung Bern, ab Herkingen bis Önsingen, Harzig, fahrt Richtung Zürich, hast ab Kriegstätte 20 Minuten länger und durch das staut es auch von Basel her ab Egerkingen. Schon vorher haben die, die von Basel her Richtung Luzern unterwegs sind, Stau und zwar zwischen August und dem Aristorftunnel. Auch Richtung Basel klemmt es ab Egerkingen bis Sissach. Das, weil der Belchentunnel immer mal wieder gesperrt wird aus Sicherheitsgründen. Und wir haben einmal mehr, wie immer am Freitag, Stau um Gotthard. 5 Kilometer sind es aktuell, 50 Minuten, bevor es Richtung Süden weitergeht.
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0: Schönken Schmidt und Jubelgäste bei den deutschen und holländischen Fußballfans. Hat zwar nur ein 1-2-1 gegeben, aber immerhin unentschieden und 1 Punkt, oder? Im ersten Duell von der Nations League. Ja, vor allem hat man wieder mal können Punkte beim Publikum. Da ist sicher auch der neue Mann der Seitenlinie, der Kulttrainer Jürgen Klopp, schuld. Und so haben dann auch die können jubeln, wo er Werbung dafür geschaltet hat. Ich habe mal nachgeschaut, das ist ja enorm. Riesenkatalog, also von Opel, Volkswagen, Mitsubishi, Seat, über Adidas, Puma, New Balance, Kappa, Red Bull, Erdinger, Weissbier und weiss nicht was alles für Marken. Ja, ich wette, die sind nach dem Einstand vom Jürgen Klopp definitiv in der Gunst und an den Aktienmärkten auf. Wie es sonst so war, diese Woche, wer zu den Verlierern und Gewinnern gehört, das hörst du jetzt.
1: 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Der Rückblick auf die Finanzmärkte mit Danilo Liloia, Leiter Portfolio Management.
2: Die Finanzmärkte haben eine bewegte Woche erlebt. Am Anfang hat der Optimismus dominiert, unterstützt von positiven News aus dem Nahen Osten und guten Impulsen aus dem Tech-Sektor. In der zweiten Wochenhälfte ist dann ein bisschen Ernüchterung eingekehrt. Die Renditen von Staatsobligationen sind spürbar gestiegen und das Treffen zwischen den USA und China hat weniger Fortschritt gebracht als erhofft. Aus Schweizer Sicht hat dann die SNB wie erwartet den Leitzins bei 0% gelassen. Trotz der gemischten Signale haben die Aktienmärkte diese Woche insgesamt im Plus abgeschlossen.
1: Das Besondere der Woche.
2: Besonderheit von der Woche, definitiv Muse von Meta. Während wir bis jetzt vor allem Chatbots kennt haben, geht Meta einen Schritt weiter. Muse soll nicht nur Antworten liefern, sondern künftig auch selber E-Mails verschicken, Termine organisieren, Recherchen machen oder sogar Transaktionen ausführen. Die Märkte haben das als mögliche nächste Evolutionsstufe von der künstlichen Intelligenz gesehen. Ob sich das Modell tatsächlich durchsetzt, ist noch offen. Aber die Fantasie der Investoren hat gelenkt. Die Meta-Aktie hat rund 11% zugelegt und der Nasdaq auf neue Höchststände getrieben.
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1: Wir haben zurückgeschaut an die grosse Zurich Film Festival Opening Night und Glamour von Hollywood begrüßt, Tom Hiddleston, der für seinen neuesten Film Tenzing, den er vorgestellt hat, hat müssen den Mount Everest besteigen, zumindest im Film. Und Berge sind sowieso sein Ding, vor allem Schweizer Berge, hat er uns verraten.
2: The Swiss mountains were the first mountains of my life. That's where my family took me to learn to ski.
1: Hat also Skifahren gelernt in den Schweizer Alpen und auch die Lokalprominenz war vor Ort gewesen, der Baschi, der glaube ich lieber daheim bei seinem Baby geblieben wäre.
3: Ja, der Lenny ist daheim. Wir haben ja so eine Baby Cam. Und jetzt könnten wir uns selber das Leben schwer machen und auf die Cam schauen und vielleicht sehen, wie er am Brüllen ist. Ja. Und dann würden wir wahrscheinlich keine 10 Minuten von diesem Film sehen, sondern gleich wieder heimsäckeln.
1: Und wir haben vorher geschaut. Auf das Weekend in Düsseldorf Backstreet Boys Nostalgie pur für alle Millennials. 10 Shows spielen. Und ein Haufen Hörerinnen und Hörer von Energy natürlich mit dabei. Die berichten dann auch, wie es war an der grossen Backstreet Boys Sause in Düsseldorf. Ab Montag, ab 5 Uhr. Wir sehen uns und hören vor allem bis dann. Tschüssi!
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0: Das besingt der gescheitste Mensch von der Welt. Da müsst ihr noch wieder holen. Das ist im Freitag, jetzt 4 Uhr.
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0: Lutz Fricker.
2: Der Bundesrat will die Regeln in Sachen Mietzins verschärfen. Konkret sollen klare und transparente Regeln geschaffen werden, dass Mieterinnen und Mieter besser prüfen können, ob ein Mietzins viel zu hoch ist. Ein konkreter Vorschlag soll Anfang nächstes Jahr auf dem Tisch liegen. Die Mieterverbände fordern mit ihrer Mietpreisinitiative viel schärfere Regeln. Die Mietzinsen sollen automatisch und regelmässig überprüft werden, ob sie zulässig sind. Im Tourismusviertel in Athen ist es heute Vormittag zu einer heftigen Explosion gekommen. Ganz in der Nähe von Akropolis ist ein altes zweistöckiges Gebäude nach einem Knall einfach so eingestürzt. Auch benachbarte Häuser sind mit Leidenschaft gezogen worden. Zwei Frauen haben sich beim Einsturz verletzt und ins Spital müssen. Griechische Medien vermuten ein Gasleck als Unglücksursache. Der FC Basel ist bei seiner Trainersuche fündig geworden. Gut zwei Wochen nach der Entlassung von Stefan Lichtsteiner übernimmt der Slaviša Jokanović das Zepter an der Seitenlinie. Der 58-jährige Serb ist in der Schweiz ein No-Name. Zuletzt hat er Al-Nassr in den Vereinigten Arabischen Emiraten trainiert. Vorher ist er trotz dem russischen Angriffskrieg gegen die Ukraine Trainer von Dynamo Moskau gewesen.
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0: Tatsächlich läuten wir das nächste Sommerweekend ein. Kannst dich nämlich auf 2 Tage Sonne und nochmal 27 Grad freuen.
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0: Immer noch Probleme im Zürich-Oberland auf der Vorstrasse, Richtung Hinwil zwischen Dottikon und der Verzweigung Hinwil nach einem Unfall. Und dann noch langsam Führerschein. Es klemmt logisch schon jetzt um Gubrist, ist ab Dietike bist du dann langsam unterwegs, und das auch auf der Westumfahrung, vor allem zwischen Zürich-Affolter und Zürich-Seebach auf dem Nordring, hast länger als nachher von einem Unfall. Dann hat es auch geklopft auf der A4 Richtung Winterthur zwischen Kliandelfingen und Adliken, darum einen Fahrstreifen blockiert und Stau Richtung Schaffhausen ab Benken, musst du auch Geduld mitnehmen. Gehen wir Richtung Bern zwischen Herking und Oensingen-Harzig, fahrt Richtung Zürich ab Kriegstetten, verlierst etwa eine halbe Stunde, darum auch von Basel her ab Egerkirchen bis Herkingen für einen Stau. Dann haben wir auf der A3 Richtung Zürich zu Basel, ab der Verzweigung August Richtung Rheinfelder Stau. Dann auch von Rheinfelder Richtung Deutschland über Grenzen und ganz Haufen Ort Meno, Bidig, dann weiss man, wo es ist, sich glänzt Basel. Aber noch stockend kein Stau. Stau dafür im Gotthard. Da sind es 4 Kilometer, gute 40 Minuten, bevor es dann durch den Tunnel geht.
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0: Ja, hallo zusammen, haben wir sind ein weiteres Sommerweekend. Tatsächlich hat sich der Sommer ein bisschen verirrt im Herbst. Und es gibt sogar Leute, die das nicht einmal so feiern.
5: Ich warte eigentlich mega auf den Herbst. Ich bin so mega parat. Also ich wollte eigentlich so die Winterjacke für holen. Weißt du, wieso?
0: Hä? What? Nur wegen diesen Jacken? Also, ich finde, sie kann morgen früh oder zur Nacht unterwegs, oder? Dort gibt es nur 6 bis 10 Grad. Nein, wir geniessen es doch einfach nochmal. Es ist einfach nur herrlich.

0: Energy Downtown und gerade während der News reingekommen, nächste Höhe-Ups-Botschaft für die Schweizer Nazi. Nicht nur der Granit Xhaka ist nicht dabei, morgen im ersten Nations League-Spiel von der Schweizer Nazi. Auch der Breel Embolo wird fehlen. Und das auch, weil er vor 5 Jahren nicht ganz ehrlich war. Energy-Sportchef Luzi Fricker.
1: Ja, es ist nur ausgekommen, dass im Zusammenhang mit Hells Angels da Covid-Zertifikate erworben wurden. Aber viel Schatten war darüber, viel Unklarheit. Jetzt hat der Breel Embolo klar zugegeben. Ja, ja, ebenfalls Covid-Zertifikat erworben. Illegalerweise sei ein Fehler gewesen. Und ja, der Verband kann ja fast nicht anders als der Breel Embolo ebenfalls lassen pausieren, wie er es beim Granit Xhaka hat gemacht. Also, die beiden für die nächsten Nations League-Spiele nicht mit vor Partie.
0: Das heisst, morgen Abend, 8:45, wenn es gegen Nordmazedonien geht, haben wir zwei wichtige Spieler nicht auf dem Platz, dafür Haufen andere. Also Sorgen müssen wir uns, glaube ich, keine machen, dass wir da Punkte holen, oder?
1: Ja, also mit dem Granit Xhaka fällt schon die Seele vor der Mannschaft, aber wir haben noch eine zweite Seele im Mittelfeld, die sich bis jetzt gar nicht hat richtig können zeigen konnte, mit dem Ardon Yashari und vorne im Sturm. Ja, Breel Embolo, klar fällt er, aber wir haben so viele wunderbare Offensivkräfte, wie eben neu mit dem Winsley Botteli vom FC Sio, der Topscorer. Und der zusammen mit dem Manzambi, der wird die Nordmazedonier so richtig an die Wand wirbeln.
0: Ja, und nicht mit einem Wunder. Ich wette, ein paar wenige Fans werden auf Nordmazedonien reisen von der Schweizer. Und bin gespannt, ob wir dann auch hören. Manzambi, Manzambi.
1: Oder Botteli, irgendeinen Botteli-Song müssen wir noch generieren, oder?
0: Genau, morgen 8:45, der Match, der erste von der Nations League.

0: Das Motto von diesem Freitag um 16.18 Uhr, out of the dark. Raus aus dem Büro, raus an die Sonne. Ab sofort ist noch geniessen angesagt. Happy Weekend.
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0: Ja, und da sind wir heute im Sealtal unterwegs. Langnau im Albis, wie ich einmal sagen, Schattenloch, Tanja.
3: Nein, das ist wunderschön. Im Grünen, Tierli, Wölfe vor der Haustür. Aber was kriegst du noch mehr?
0: Guter Weekend-Tipp, oder? Wie heisst der Tierpark Langenberg?
3: Genau.
0: Cool.
3: Mhm.
0: Super Ausflug für die ganze Family.
3: Mhm.
0: Für dich gäbe es vielleicht nächstens eine Ziel City, weil 50 Stutz gibt es ja zu gewinnen, wenn du mir kannst sagen, was wir heute besuchen. Sie hat schon gebettelt, darum heute bitte einfach mal schauen, was du kannst anfangen, wenn man sagt, was ist gemeint, wenn man von Stöckli Fußball redet. Stöckli Fußball.
3: Oh Gott. Stimmt, ich weiß es nicht. Stöckli Fußball.
0: Ja, überlegen mal. Na. Stöckli, wo braucht man Stöckli?
3: Wenn du einen Fuß brechen zum Beispiel.
0: Mhm. So ein Grümpi.
3: Stimmt's?
0: Stöckli, Böle.
3: Stilze und keine Ahnung, was, ja, ich bin nicht so der Sportler. Cricket, Polo, was gibt es noch da?
0: Ja, das mit wenn wir eins von denen einloggen, oder?
3: Ja, weißt du, probierst du das mal.
0: Oh.
3: Nein.
0: Cricket.
3: Ist gut, nehmen wir mal einen.
0: Gut, also Domenico Blas, liegt sie richtig?
4: Das finde ich ein super Ausdruck. Ich bin selber ein Stöckli-Fußballer und ein Fußballer. Also mit dem Stöckli ist der Böle viel kleiner, aber man hat dafür ein Stöckli, das ist Golf.
0: Du hast viel zu weit studiert! Stöckli-Böle! Ist doch einfach!
3: Ja, sicher!
0: Ich kenne auch mal mehr Leute, die Golf spielen, als Cricket. Ja, nur der Gucci bleibt bei mir.
3: Nein, das ist aber traurig.
0: Ja.
3: Muss ich
0: ja, wir hören uns wieder, ich bin mir sicher.
3: Ja, ich glaube auch, ist gut. Bis zum nächsten Mal.
0: Danke fürs Mitspielen.
3: Danke.
0: Tschüssi,
3: danke,
0: ciao.
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Schon mal gut für eine Weekend-Playlist, habe aber noch mehr. Zum Beispiel der Flo Rida wartet, eine halbe Übersicht.

0: Müssen wir natürlich noch ein bisschen reden darüber und vor allem in Erinnerungen schwelgen. Machen wir gerade in ein paar Minuten hier bei Energy Downtown. Zuerst noch ein paar Botzen verdienen.
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1: Und jetzt ist 4:30.
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1: 21 Grad für Zürich, 22 für Bern und Basel. Wie immer noch ein bisschen wärmer, aktuell 23 Grad. Aber nichts gegen das, was uns am Weekend erwartet. Nach einer kalten Nacht gibt es nämlich morgen schon 27 Grad. Am Sonntag vielleicht sogar noch mal 28 Grad.
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1: Zuerst zu einer ÖV-Meldung für Zürich. Der Zugverkehr zwischen Stadelhof und Stettbach ist unterbrochen und darum gibt es Chaos im Feierabendverkehr. Also wenn du dort irgendwo unterwegs musst, dann vorher abchecken oder einen Weg gescheiden geht noch in Apero und später heim. So, wir kommen zu den Autofahrern. Logisch, steht es am Gubristunnel. Aktuell ab Dietikon also auf der Westumfahrung Nordring haben wir Harzigs für sich auf der A4 Richtung Schaffhausen zwischen Uwiesen und Schaffhausen Süd. Noch Problem nach einem Unfall. Dann Richtung Bern, Klemmt ab Herkingen bis Önsingen. Fahrt Richtung Zürich, schmierst du doch eine halbe Stunde als Bein ab Kriegsstätten, musst vom Gas. Darum auch von Basel her. Rabegerkingen Stau, dann nehmen wir Basel selber Richtung Basel auf der A2 ab dem Schweizer Hallentunnel. Stau, gute 10 Minuten, die du erwartest. Fahrt Richtung Luzern ab Hagenau. Harzig, dann auf der A3 Richtung Zürich ab August. Musst Stau stehen, aber auch Richtung Deutschland bei Rheinfelden. Wir schauen noch von Gotthard ab. Wie immer haben wir aufs Weekend her dort ein bisschen Stau. 4 Kilometer sind es aktuell, 40 Minuten bevor es durch den Tunnel geht. Und auf der A13 via San Bernardino hat sich umgesprochen. Ja, 15 Minuten sind es da. Also eigentlich pipifatz. Ab Rote Brunnen muss schnell einen Moment warten.
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0: Straight Round, noch ein bisschen der Start des Weekend mit Energy Downtown, wo wir ready sind zum Mitsingen, oder?
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0: Ja, und wir sind zurück. Zehn Shows liefert in a row ab heute bis zum 7. Oktober. 10 Mal Backstreet Boys in der Merkur-Spiel.

finden, Haufen wollen sich noch einmal jung fühlen, sich in die 90er Jahre zurückbeamen lassen. Es sind insgesamt 400'000 Fans und ein Haufen Hits. Ja, 90er ihres Zuhause, die kreischenden Fans, ihre Währung. Und da hat es ein paar Nummer 1 Songs gegeben. Man hat so schön können.

0: Krise geschoben mit ihnen und sind getröstet worden von den Backstreet Boys.
1: Ich glaube, all die Typen sind hure hoch im Kurs bei meinen Ex-Freundinnen. Darum kein Backstreet Boys Scherz um meine Ex-Freundinnen herum. Es gibt eskalierendes Potenzial dort. Bitte nicht, don't touch.
0: Ja, Mädels, die sind einfach drauf gestanden. Für jeden hat es einen gehabt. Einen Blonden, einen Braunen und sonst noch ein paar dazwischen, die einfach, ja, heiss haben sie ausgesehen früher, oder?
2: Ich bin eigentlich an jedem Backstreet Boys Konzert dabei. Wir sind extra nur fürs Konzert auf Las Vegas geflogen.
0: Na, siehst du. Und Vegas, ein bisschen weit, Düsseldorf, definitiv näher. Und es sind vor allem nicht nur Mädels, die da hinpilgern.
3: Mir hat Backstreet Boys einfach nur geil gefallen. Wir sind männliche Fans und alle halbe Frauen, aber das macht nichts.
0: Wobei, es gibt auch wirklich so Heteros, die voll drauf stehen.
4: Wir sind große Backstreet Boys Fans seit erster Stunde und haben unsere Frauen überredet, dass sie mitkommen.
0: Siehst du, da werden sogar die Frauen noch drüber schnurren. Sie kommen doch mit, wir wollen nochmal zurück in die 90er. Und ich wette, nach diesen paar Konzerten gibt es ein paar heißere.
5: Das hat meine liebe, allerliebste Schwester, die ich immer anziehe, auf den Geburtstag geschenkt. Weil ich bin schon seit Jahren Backstreet Boys Fan. Also ich meine, Nick, hey, hallo, ich habe mal den für den Hammer gehalten. Jetzt wird man von den Bekannten schiessen. Aber egal.
0: Ja, sie sind nicht mehr so knackig, haben ein bisschen mehr Falten im Gesicht, weder auch schon. Aber das Feeling ist eben doch unbeschreiblich in diesem Publikum. Musst du unbedingt folgen, wenn du Fans bist. Kannst selber auch ein bisschen nach Düsseldorf. Gibt übrigens noch Tickets, so Ricardo und Co. Habe ich extra für dich abgecheckt, für alle, die jetzt finden, wow, wäre schon noch sehr geil, oder? Und ich meine, 10 Konzerte, da wird es wohl noch ein Plätzchen haben. Für mich tatsächlich gibt es easy peasy über Ricardo noch Sitzplatz, Stehplatz und da bist du ab 180 Franken dabei. Preise in Deutschland ja ein bisschen günstiger im Vergleich zu Schweiz. Absolut easy, 180 Stutz, zahlst du auch mal vielleicht ein bisschen mehr für das Erlebnis. Vorbei. Eine habe ich getroffen am letzten Auftritt, wo wir noch in Zürich hatten. Die hat nicht alles so cool gefunden.
6: Das Backstreet Boys Konzert war cool und beschämend im Gleichen gewesen. Unterhose in Menschenmenge werfen, den Tiger auf den Knien machen und in die Kamera rein gestern machen, finde ich nicht mehr zeitgemäss. Ich möchte nicht von einem fremden Mann Unterhose fangen. Zum Glück kann ich es nicht.
0: Baggy, baggy! Ja, früher wäre es so cool gewesen, oder? Mittlerweile nur noch so ein bisschen. Ja. Zum Glück gibt es keinen Geschmöcki-Test übers Radio, sondern nur ihre Stimme.
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0: Studio. Geht die Sand von der Dosche. In 10 Minuten haben wir 5.
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0: In der Nacht fast schon Winter mit 6 bis 10 Grad. Der Tag dauert aber definitiv noch Sommer. Gibt morgen 27 Grad, am Sonntag sogar noch mal 28 Grad. Also noch einmal Temperaturen, um im Bikini rumfüdeln. Problem, die meisten Bodies sind schon zu und doch gibt es noch ein paar, die offen haben, wenn ein paar rauspickt. Zum Beispiel zwei die Schwielizee-Body kannst, wenn du in Zürich heute heim bist. Zur Wintertour kannst du noch ins Freibad, Strandbad, Ebiken, zu Luzern hat noch offen. Zu Basel kannst du ins Sportbad, St. Jakob im Kanton Bern. Zum Beispiel die Freibad, die Worb noch offen. Sowieso Freibadis, dort auch noch easy peasy in Sachen Wassertemperaturen. Dort werden die Becken nochmal so auf 24 Grad aufgeheizt. Also warum nicht nochmal so richtig zelebrieren? Falls du einen See hast, dann auch immer noch easy. Greifensee zum Beispiel 22 Grad, Zürichsee auch noch 22 bis 23 Grad. Wenn du nur einen Fluss in der Nähe hast, ja dann... Vielleicht noch Neopren dazwischen. In der Aare Marzili 17,4 Grad aktuell. Z Basel im Rhein mit 20 Grad auch definitiv eine Abkühlung. Also dann doch etwas für innere Herzgesottene.

0: Freitag, 25. September.
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0: Lotte Fricker.
2: Nach dem Granit Xhaka darf jetzt auch der Brel Embolo nicht mit der Schweizer Nazi zu der Nations League reisen. Hintergrund sind ebenfalls gefälschte Covid-Zertifikate, die der Stürmer 2021 hat erworben und letztes Jahr dafür ist verurteilt worden. Laut Recherchen von Schweiz heute hat der 29-Jährige wegen Anstiftung zur Urkundenfälschung eine bedingte Geldstrafe bekommen. Der Schweizerische Fußballverband verzichtet jetzt auf Brel Embolo und für das Spiel zu Nordmazedonien morgen Abend sowieso wäre gesperrt gewesen. Für viele VW-Fahrer in Deutschland und auch in der Schweiz gibt es einen Garagenappell. Wegen einer kaputten Schraube, die für die Steuerrad wichtig ist, werden deutschlandweit 900'000 Volkswagen-Modelle und in der Schweiz 50'000 Fahrzeuge aus dem Verkehr gezogen. Weltweit sind vom Mega-Rückruf sogar über 2 Millionen VW betroffen, die zwischen 2013 und 2024 sind hergestellt worden. Personenschäden sind bis jetzt allerdings noch keine bekannt. Betroffene Autofahrer können die Fahrzeuge in einer VW-Garage gratis reparieren. Im Tourismusviertel in Athen ist es heute Vormittag zu einer heftigen Explosion gekommen. Ganz in der Nähe von Akropolis ist ein altes zweistöckiges Gebäude nach einem Knall einfach so eingestürzt. Auch benachbarte Häuser sind in Mitleidenschaft gezogen worden. Zwei Frauen haben sich beim Einsturz verletzt und ins Spital müssen. Griechische Medien vermuten ein Gasleck als Unglücksursache.
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0: Ja, wir haben immer noch über 20 Grad. Eine perfekte Abend, um noch schnell ein bisschen draussen hückeln. Und aufs Weekend anstoßen wird dann zwar ziemlich schnell einmal kalt. In der Nacht nämlich noch gerade 6 bis 10 Grad. Morgen aber die Sonne von Anfang an am Start gibt vielleicht noch ein bisschen Nebelschwaden. Dann aber ein Haufen Sonne und 27 Grad.
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0: Dann haben wir zuerst eine Meldung für alle ÖV-Fahrer, die in Zürich unterwegs sind. Der Zugverkehr zwischen Schattelhofen und Stettbach ist unterbrochen und darum natürlich ein bisschen Chaos im Feierabendverkehr. Also wenn du irgendwo in dieser Gegend unterwegs musst, dann unbedingt vorher abchecken oder vielleicht noch schnell in Apero. Für die Autofahrer haben wir ab sofort nur noch eine Meldung, die 10 Minuten oder länger brauchst. Also alle Stocker lassen wir weg, sonst wären wir morgen noch dran. So haben wir zum Beispiel den Unfall, was auf der A4 Richtung Winterthur geht. Zwischen Kleehandelfingen und Adliken haben wir darum Stau und ein Fahrstreifen, der blockiert ist. Richtung Schaffhausen klemmt es auch ab Uwiesen. Dann haben wir Richtung Zürich Probleme zwischen Dietig und Lenzburg nach einem Unfall. Es gab 5 km Stau. Da hat es nämlich einen Massencrash gegeben. Der linke Fahrstreifen dort kurz vor Lenzburg blockiert. Und ja, aktuell etwa 50 Minuten, wo du länger musst einrechnen. Wenn du von Zürich Richtung Bern kommst, dann ab der Verzweigung A1 Bierfeld via A3 A2 fahren, ist unsere Empfehlung. Auch in der Gegenrichtung Problem zwischen Aarau West und Meggenwil, da ist die Mittelleitplanke nämlich kaputt und darum gibt es auch dort einen Stau. Etwa eine Viertelstunde musst du mehr Zeit einrechnen. Dann bei Herkingen auf der A1 Richtung Bern, ab Herkingen bis Önsingen 10 Minuten, vor allem dann ab Kriegstetten fahrt Richtung Zürich bis Herkingen, etwa 30 Minuten, die du länger hast. Darum stellt es auch von Basel her ab Egerkingen bis Herkingen führen. In Basel selber brauchst du 20 Minuten, auf Basel hin auf der A2. Dann in der Gegenrichtung ab der Verzweigung Hagenau bis zum Schweizer Hallentunnel haben wir immer wieder Probleme. Zwischen Pratteln und der Verzweigung Augststorch, dann aber auch Richtung Rheinfelden und Richtung Grenzübergang Deutschland. Wir haben zwischen Rheinfelden Ost und Rheinfelden selber Probleme und Richtung Hagenau ab Birsfelden. Schauen wir noch Gotthard runter. Wie immer am Weekend gibt es Stau dort unten. 4 Kilometer sind es aktuell. 40 Minuten bevor du durchkommst. Aber auch via A13, via San Bernardino. Hast du ein bisschen länger, aber Rotenbrunnen klemmt 15 Minuten lang.
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0: Es ist immer ein richtig Weekend und logisch gibt es auch Weekend-Mucke. Ellie Goulding mal nicht leislich und romantisch unterwegs, sondern zusammen mit dem Calvin Harris. Am Stimmung machen Outside gibt es gerade in den nächsten paar Minuten. Startet immer aber ganz fein und leisig zusammen mit der Sienna Spiro. Great Expectation. Ihre neue. Guten Start im Feierabend wünsche ich.

0: 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Also, nicht so. Nein, auch nicht so.
1: Yeah!
0: Ja, okay. Gib es auf. Weil es ist irgendwie geht alles miteinander. Die Luft mega sauber und frisch, das wirklich... Und ich weiss, wie es dir geht, aber der erste richtige Sommertag vom Jahr ist ja immer der Geist, oder? So eben auch der letzte. Und seit gefühlt 3 Wochenende haben wir das Gefühl, jetzt ist das letzte Mal, was noch so schön ist und darum geniessen wir es doppelt und dreifach. Tatsächlich habe ich das Gefühl, man geniesst es viel bewusster aktuell, weil wir wissen, ja, es könnte das letzte Mal so schön und warm sein.
2: Super!
3: Super!
2: Ja.
3: Super geiles Wetter!
2: Ja.
4: Mega toll, man kann halt trotzdem noch rausgehen, man kann noch ein bisschen Sonne geniessen, man kann sich immer noch so ein bisschen den Sommer rausholen.

0: Na, und das Herbstpeeling am Abend hast du dann gleich, oder? Wenn es dann unter 10 Grad geht und draußen kalt ist. Also hast du dann doch den Moment, wo du mal die Kuschelsocken montierst und dich mit der Decke auf dem Sofa einmümmelst, um eine gute Serie zu schauen. Wobei, es sind nicht alle gleich happy mit dem aktuellen Zustand, dass es jetzt eben nochmal auf Sommer macht, so am 25. September.
1: Ich warte eigentlich mega auf den Herbst. Ich bin so mega parat. Also ich möchte eigentlich so die Winterjacke für holen. Weißt du, wieso?
0: Ja, die Winterjacke, die man gekauft hat, für teures Geld oder haben wir Kopfhörer einfach noch nie können brauchen. Und tatsächlich ist es so, dass es jetzt einfach kehrt. Also es ist nicht das letzte Sommerweekend, weil nächste Woche kein einziger Regentropfen in Sicht. Es bleibt einfach bis auf Weiteres schön. Und darum unsere Leute auf der Strasse ein bisschen zwiegespalten.
1: Hey, eigentlich ist es mega so zwiespältig, gell? Einerseits war der Sommer mega lässig und jetzt so Alt-Weiber-Sommer in Herbst rein, ist mega cool. Also ich geniesse es eigentlich mega, aber natürlich mit dem Hintergedanken, dass es immer wärmer wird und all die Sachen, die wir jetzt den Sommer erlebt haben, finde ich das natürlich ganz schwierig zum geniessen.
0: Ja, das ist tatsächlich so. Der Sommer 26 hat schon alle Rekorde gebrochen und der Herbst jetzt eben auch. Und darum geht er noch ein Stück weiter.
2: Ich sehe es, den Bäumen geht es nicht gut, den Vögeln nicht gut, es geht den Pflanzen nicht gut. Es ist eigentlich verschissen, es sollte dringend regnen.
0: Das ist tatsächlich so und trotzdem können wir es nicht ändern. Und darum würde ich sagen, ja, brauchen wir jemand anderen, der einfach nur geniesst, oder? Weil, ja, was bleibt?
3: Ich finde es herrlich. Es ist angenehm. Wir hatten einen hässlichen Sommer für mich. Der hat stattgefunden zwischen 5 und 9 am Morgen. Und nachher habe ich mich beschlossen, jetzt ist es herrlich.
0: Genau. Nicht mehr einbeschliessen, nein, raus für raus gehen, geniessen. Machen es genauso. Energy wünscht Happy Weekends.

0: Voll viel Zeit zum Zucker.
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0: Heute gibt es definitiv eine Queen und es wird Königin von der Woche, weil heute Freitag Grande Finale und da gehen wir zuerst auf Embrach zu der Nicole. Hoi!
2: Dali, Katja, hoi!
0: Alles gut!
2: Tipptopp!
0: Ja! Du hast auch aufgestellt, die Woche in dem Fall wie Butter.
2: Katzenka. Nein, ich
0: kann es nicht gehen. Okay, sie ist mehr schon im Weekend-Mood.
2: Ja, ich würde auch sagen, ja.
0: Du, es läuft wie immer. Es gibt auch heute 3 Fragen, 20 Sekunden zu tagesaktuellen Fragen. Wenn du ready bist, gibst mir den Countdown.
2: 3, 2, 1.
0: Seit gestern läuft das Zurich Film Festival. Welche Farbe hat der Teppich, wo die Promis drüber laufen?
2: Rot.
0: Falsch. Nations League-Spiel für die Schweiz morgen. Gegen wer? Zürich, Bern, Basel ist man heute auf die Strasse streiken. Gegen was demonstriert man? Sechs Knöchel liegen. Was kann man demonstrieren?
2: Ja,
0: genau. Ich glaube, Nicole ist wirklich froh, wenn die Woche fertig ist.
2: Ich glaube auch, ja, ja. Ich habe alles andere gelesen, aber das nicht.
0: Ich kann dann anfühlen. So, gehen wir von Embrach auf Seis. Dort ist Aldina die Hei. Hoi.
3: Hoi, Katja.
0: Wir sagen noch nicht, wie viele Punkte das Nicole gemacht hat, damit du einfach so frisch von der Leber weg kannst, mir den Countdown geben. Und dann kommen deine 3 Fragen.
3: 3, 2, 1, los.
0: Seit gestern läuft das Zurich Film Festival. Welche Farbe hat der Teppich, wo Promis drüber laufen?
3: Rot.
0: Nein. Nations League Spiel für die Schweiz morgen gegen wer?
3: Deutschland.
0: Nein, in Zürich, Bern und Basel ist man heute auf die Strasse streiken. Gegen was demonstriert man?
3: Oh mein Gott, keine Ahnung. Und Grünfarbe.
0: Ja, wer hat jetzt da noch grün reingeschnurrt?
3: Ich.
0: Nicole.
3: Nein, Aldina.
0: Ah, Aldina. Ja, dann muss ich ja, den ich Punkt im Fall geben.
3: Ah, je.
0: Yeah. Ja. Ja, das war noch in der Zeit und die richtige Antwort.
3: Was, habe ich gewonnen?
0: Ja!
3: Oh, ja.
0: So gut und sympathisch, sie merkt es erst jetzt.
3: Danke schön! Danke.
0: Wir nehmen es einen Weg sportlich.
3: Auf alle Fälle.
0: Und Nicole hat ja schon 50 Franken zum Fein essen. Die Aldina ab sofort 100 rum. Einen guten Wünsche und hey, danke happy schön. Weekend!
3: Oh ja, danke!
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0: Schlüssellöcher. Gerade nach der halben Übersicht. Zuerst noch schnell ein bisschen Botzeli verdienen, dann das Update in Sachen Wetter und Verkehr.
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0: Wir schauen schnell aufs Thermometer. 21 Grad haben wir immer noch zu Bern. Auch 21 Grad zu Zürich. Noch Basel. Noch etwas wärmer. Eigentlich wie immer. 23 Grad aktuell. Es geht aber noch etwas wärmer am Wochenende. Da haben wir nämlich morgen 27 Grad. Am Sonntag sogar 28 Grad. Wirklich so pur. Noch die Nächte sind ein bisschen schlotterig, da haben wir noch 6 bis 10 Grad.
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0: Ja, in Sachen ÖV ist nicht gerade lustig. In Zürich zwischen Stadelhof und Stettbach nämlich der Zugverkehr unterbrochen, was schön für Chaos im Feierabendverkehr sorgt. Also, falls du noch auf den Zug musst, auf dieser Strecke, ja, dann weiss auch nicht. Alternativen überlegen oder noch schnell in Apro, wahrscheinlich die gescheitere Variante. Beide Autofahrer haben es auch nicht einfacher. Wir haben einen Unfall auf der A4 Richtung Winterthur ab Kleinandelfingen, Stasch. Ein Fahrstreifen ist da blockiert, Richtung Schaffhausen, auch harzig drum. Dann Richtung Bern vor allem ab Dietlicken bis Lenzburg für einen Stau. Das sind doch etwa 6 Kilometer. Grund, es hat eine Massenkarambolage gegeben mit mehreren Autos. Link Fahrstreifen steht blockiert vor Lenzburg und Zeitverlust von bis zu einer Stunde. Darum hört, wenn ihr von Zürich in Richtung Bern fahrt, dann ab der Verzweigung Birfeld via A3, A2 fahren. Dann solltest du dem Ganzen aus dem Weg kommen. So schön schon mal gut zu durchheben. Richtung Zürich haben wir ab Aarau West bis Megenwil Stau. Da hat es eben Mittelleitplanken getroffen bei dem Massencrash. Und darum gibt es dort eben auch Probleme. 15 Minuten ab da nur die Wartezeit. Dann bei Herkingen, wie jeden Abend Problem, wenn du Richtung Zürich fährst, ab Kriegstetten, halbe Stunde, wo du länger brauchst, fährst Richtung Bern, ab Herkingen bis Önsingen, Harzig und von Basel her ab Egerkingen bis Herkingen für einen Stau. Wenn du auf Basel hinfährst, dann auf der A2 20 Minuten länger ab dem Schweizer Hallentunnel. Kannst gerade winken, denen, die auch durch im Stau stehen, dort aber noch Viertelstunde angesagt bis Augst. Von Augst geht es dann aber Richtung Rheinfelden auch weiter mit dem Stau und dann natürlich Richtung Deutschland, wenn auf der A3 Richtung Basel, aber Rheinfelden Ost und der Verzweigung Rheinfelden Stau. Bei Birsfelden, bei der Verzweigung kann genau auch Probleme. Gehen wir noch in Zentralschweiz auf die A2 Richtung Luzern zwischen der Verzweigung Lopper und Luzern Zentrum. Eine Viertelstunde stehst am Gotthard-Runde nur noch eine halbe Stunde, 3 Kilometer Stau, Richtung Chur auf der A13 zwischen Rotenbrunn und Reichen. Auch eine Viertelstunde, wo du den Bremser einlegen musst.
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0: So, meine Empfehlung sowieso feist, abends Sonnenbrillen auf und einfach geniessen.
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0: 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Chris Martin had de ganze Halftime Show konzipiert. En genau bij dem Anlass verweilen wir noch schnell.
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0: Das ist der Song, der uns Feeling nochmal aufholt. Offizielle WM-Song, der an Fußballsommer 26 erinnert. Daran, wie wir mit unseren Jungs mitgefiebert, mitgelitten und mitgefeiert haben und uns über die Argentinier aufgeregt haben. Und doch ist es gefühlt schon ewig her. Dabei ist es erst 2 Monate, seit der WM-Final über die Bühne gegangen ist. Und nachdem unsere Stars an ihrem Tag gearbeitet haben, in den Ferien Dolce Far Niente genossen haben, heisst es jetzt wieder ansaugen. Ja, morgen geht es nämlich wieder los mit der Nations League. Da gibt es jetzt nicht einen allzu schillernden Gegner, nämlich Nordmazedonien. Und doch kenne ich einen, der sich riesig freut drauf. Das ist unser Sportchef, Luzi Fricker.
2: Ja, Katja, fast Entzugserscheinungen. Endlich 75 Tage hat die wirklich hinzuzählt. Endlich wieder ein Ernstkampf. Nations League, klar. Viele sagen, das sind mehr böse, bessere Freundschaftsspiele. Aber jetzt geht es ja wirklich um etwas. Man kann sich unter Umständen da auch für die EM qualifizieren. Und ja, es ist wie klein die Nazi durch eine Autowäschanlage wäre durchgegangen. Viele neue Gesichter. Logisch. Captain Granit Xhaka nicht dabei. Kennen wir alle die Covid-Zertifikatsaffäre, da wollen wir gar nicht gross darüber reden. Neben Granit Xhaka jetzt neu auch noch der Breel Mbolo. Also beide Teamstützen nicht dabei bei dieser Nations League. Aber über das wollen wir eigentlich gar nicht reden. Oder kommen wir zum Positiven. Dafür gibt es ganz viele neue, erfrischende Gesichter.
0: Ja, erzähl, da sind ja schon ein paar Namen, die durchaus Starpotenzial haben.
2: Ja, also als Xhaka-Ersatz fungiert ja der Ardon Yashari. Er war jetzt immer ein bisschen im Schatten vom Granit. Ähnlich wie im Tennis vergleichbar, wie aber der Stan Wawrinka im Schatten von Roger Federer. Jetzt ist er ja richtig aufgeblüht und das Gleiche könnte für einen Yashari gelten, der jetzt dann endlich ja, sozusagen der Chef im Mittelfeld ist. Und nachher besonders freue ich mich auf das Sturmduo Juan Manzambi. Ihn kennen wir ja schon von der WM. Hat brilliert, uns verzaubert, aber sie wunderbar kommt. Pagnon, haben wir jetzt den Winsli Batelli. Vielleicht kennen viele den noch nicht vom FC Sion. Der schießt Goal um Goal, schießt da die Liga kurz und klein. Und der ist fast wie ein Brütsch von ihm. Die beiden sagen ja selber, sie sind bei Brütschen. Beide zu Genf aufgewachsen, beide erst 20. Und die beiden jetzt vorne im Sturm gesehen, das kann ich wirklich kaum erwarten.
0: Ja, von dem Batelli, oder wie sagt man?
2: Eben nicht Batelli, es hat nur ein L, drum Winsley Batelli.
0: Batelli, ja, meine Söhne schwärmen schon in den höchsten Tönen. Er ist mega das Thema, aber eben nicht nur wegen schönen Goals, sondern vor allem, was er neben dem Platz so anstellt.
2: Genau, er ist eine richtige Frohnatur und seine Zahnspange kommt hier erfrischend und sympathisch über. Nicht so Durex-Style, nicht so 0815. Er redet auch noch bei den Interview frei von der Leber weg. Also der sprudelt nur so vor Lebensfreude und eben auch in den Interviews äußerst unbekümmert. Und der hat Riesenpotenzial. Also wenn ich irgendwie Boss von einer Firma wäre, würde ich sofort einen Werbedeal mit dem Batelli abschließen. Also ich prophezeie spätestens in einem Jahr wird er ein ganz, ganz grosser Superstar sein.
0: Wenn dann nichts dazwischen kommt, das weiss man ja nie. Vorab mal Nations League. Morgen geht's los gegen Nordmazedonien. 8:45 ist Abpfiff und ja, bei den Kollegen von SRF 2 bist du natürlich live dabei.
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0: Next Back to Business, jetzt ab bis Wochenende. Das ist Energy, der Anton, der dich mitnimmt und abliefert im Sommer.
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0: Ja, tatsächlich verirrt sich der Sommer im Herbst. Wir haben morgen noch mal 27 Grad, am Sonntag sogar noch mal knapp 30 Grad. Die einzige Sache, wo der Herbst schlicht daherkommt, ist vielleicht der Morgennebel, den haben wir aber in den Gewässern noch. Sonst wirklich vor allem Anfang an ab der 7 schön sonnig und bis am Abend durchgehend Sonne pur. Also 28 Grad gibt es an den meisten Orten am Sonntag. Und so sind wir 10 Grad wärmer als sonst. Das ist kein Kohl. Heute vor einem Jahr hat tatsächlich nachgeschaut. 13 Grad haben wir gehabt. Es hat geregnet und auf dem Flüelenpass oben hat es das erste Mal Schnee gegeben. Jetzt kann man dafür oder dagegen sein. Es gibt Leute, die finden total beschissen, weil ja, alles ist am Klönen und vor allem Natur am Leiden.
2: Ich sehe es, den Bäumen geht es nicht gut, den Vögeln nicht gut, es geht den Pflanzen nicht gut. Es ist eigentlich verschissen, es sollte dringend regnen.
0: Ja, gar mit der Meinung, dass es dringend regnen sollte. Aber ich kann leider auch nicht zaubern. Und so bleibt es einfach schön. Und das auch die ganze nächste Woche. Wir haben auch dann 24, teilweise nochmal 25 Grad Regen bis auf Weiteres nicht in Sicht. Und darum, was bleibt uns anders übrig als geniessen?

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0: 13 American Girl. Es ist dein Start des Weekends zusammen mit Energy Downtown und jetzt Zeit für ein Update.
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0: Geht zum Luzi Fricker.
2: Nach dem Granit Xhaka darf jetzt auch der Breel Embolo nicht mit der Schweizer Nazi zu der Nations League reisen. Hintergrund sind ebenfalls gefälschte Covid-Zertifikate, die der Stürmer 2021 hat erworben und letztes Jahr dafür ist verurteilt worden. Laut der Recherche von «Schweiz heute» hat der 29-Jährige wegen Anstiftung zur Urkundenfälschung eine bedingte Geldstrafe bekommen. Der Schweizerische Fußballverband verzichtet jetzt auf Breel Embolo, und für das Spiel in Nordmazedonien morgen Abend sowieso wäre gesperrt gewesen. Für viele VW-Fahrer in Deutschland und auch in der Schweiz gibt es einen Garagenappell. Wegen einer kaputten Schraube, die für die Steuerrad wichtig ist, werden deutschlandweit 900'000 Volkswagen-Modelle und in der Schweiz 50'000 Fahrzeuge aus dem Verkehr gezogen. Weltweit sind vom Mega-Rückruf sogar über 2 Millionen VW betroffen, die zwischen 2013 und 2024 hergestellt wurden. Personenschäden sind bis jetzt allerdings noch keine bekannt. Betroffene Autofahrer können die Fahrzeuge in einer VW-Garage gratis reparieren. Der Bundesrat will deutlich mehr Geld für die Integration von Flüchtlingen ausgeben. Ab 2028 sollen pro Jahr 67 Millionen Franken in die entsprechenden Programme fliessen. Das sind 5 Millionen mehr als besitzen. Der zuständige Bundesrat Beat Jans betont, dass sich eine gute Integration auszahlt, wer mehr schaffe, kostet am Ende auch weniger im Staat. Das zusätzliche Geld soll vor allem Frauen helfen, Deutsch zu lernen und eine Stelle zu finden.
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0: Ja, da sind wir sommerlich unterwegs, noch immer über 20 Grad, aber vor allem am Morgen bis 27 und am Sonntag mit 28 Grad. Das Einzige, was so ein bisschen herbstlich ist, sind die Abend und Nacht. Es gibt 6 bis 10 Grad.
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0: Ich weiss gar nicht, ob die Störung noch durch ist in Sachen ÖV in Zürich. Wir haben zwischen Stadelhof und Stettbach mal einen Zugunterbruch gehabt, darum ein bisschen alles im Feierabendverkehr. Also vielleicht Ohrenspitzen, wenn du nächstens am Bahnhof unterwegs bist in Zürich, dann würde ich mal schnell auf Durchsagen hören. Gutes Ankommen wünschen wir auch auf der Strasse Richtung St. Gallen. Natürlich immer noch ein Gubristunnel-Problem, da auf der Westumfahrung. Auf dem Nordring immer noch harzig. Vor allem extrem viel Geduld brauchst du auf der A1 Richtung Bern. Ab dem Limmataler Kreuz bis auf Lenzburg führen haben wir einen Monsterstau. Ja, das sind 6 Kilometer mindestens, wenn nicht noch mehr. Hat nämlich eine Massen-Carambolage gegeben. Der Linkfahrstreifen kurz vor Lenzburg blockiert und darum 1 Stunde und 10 Minuten. Falls du von Zürich Richtung Bern unterwegs bist und genug früh abzweigen kannst, dann würde ich bei Birfeld A3 A2 fahren. Wir haben aber auch in der Gegenrichtung Problem, und zwar ist die Mittelleitplanke von diesem Unfall beschädigt und darum eine Viertelstunde dort, wo du Stau stehst. Außerdem zwischen Lutherbach und Herkingen noch etwa 20 Minuten, wo du liegen lässt, weil du immer wieder vom Gas musst. Auf Baselinnen stehst du noch 20 Minuten, ab Pfratteln Richtung Zürich auf der A3 ab Augst, Problem dann auch bei Rheinfelden Richtung Deutschland und ab Birsfeld bis zur Bezweigung Hagenau für eine Geduld. Schauen wir an Gotthard, dort nicht mehr so schlimm wie auch schon. Von 5 sind wir zurück auf 3 Kilometer, gute halbe Stunde, bevor es durch die Röhre geht. Wenn du via A13 San Bernardino fährst, Richtung Chur, dann aber Rotenbrunnen eine Viertelstunde stehst.
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0: Ja, der Petrus macht einmal auf Sommer und wir liefern den Soundtrack dazu. Bald noch mal ein bisschen Frühlingsgefühl am Start.
5: Die ganze Zeit. Ja, ich knuddle, schmuse, alles Mögliche. Liebkosen. Logisch, das braucht der Hund.
0: Wobei ihr nicht vom Schätzchen auf 2 Beine redet. Nein, es geht um unsere 4 Beiner.
6: Ja, logisch darf mein Hund mich abschlecken. Ich meine, das ist das Herzigste. Ich meine, so geht er ja Küssli. Er ist die Liebe am Schauen.
0: Obwohl, wir wollen jetzt nicht da wieder ein Fass aufmachen, von wegen darf der Hund einem küssen und abschlecken, oder ist das einfach zu grusig? Nein, es geht aber um unsere besten Kollegen auf vier Beinen, unsere Hunde. Und welches das die intelligenteste Rasse ist, mal schauen, ob deine dazukommt.

0: Hey, schönen Feierabend bei euch. Es ist 18.12.
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0: Ja, wo sind die Pudeli-Fans oder wer hat einen deutschen Schäfer daheim? Ja, dann gibt es jetzt auch Hühnen-Good News für euch. Ihr habt nämlich sackintelligente Hunde. Es gibt eine neue Studie von einem renommierten Hundeforscher und der hat das Ranking der intelligentesten Hunde aufgestellt. Darum, Luzi Fricker aus der Energy News Redaktion, gehen wir husten durch. Welche Hunderasse ist die allergescheitste?
4: Komm, wir machen es spannend. Wie bei der Hitparade, wir müssen das Feld von hinten aufrollen. Aha, auf Platz 10. Wir gehen von Australien. Australian Cattle Dog. Hat zwar kein Schimmer, wie der aussieht. Egal, aber das 9. Schon mehr. Rottweiler hat einen schlechten Ruf. Zu Unrecht. Auf dem 8. Der Zwerg Spaniel. Ganz ein herziges Ding. Auf dem 7. Ein ganz Liebe. Der Labrador.
0: Retrieverorti
4: schön. Ja. Genau, isst ziemlich gern. Auf dem 6. habe ich zugegebenermassen auch noch nie gehört, der Shetland Sheepdog.
0: Mhm, okay.
4: Ja, ein bisschen für Schafe ist der zuständig.
0: Exotisch, der Name,
4: ja. Das sagt auf dem 5. Dobermann. Und jetzt kommen wir nahtlos nach Richtung Podest. Einer von meinen Lieblingshunden auf dem 4. ist so schnüsseln, sind so, so liebe Golden Retriever. Auf dem 3. der deutsche Schäferhund, kennen wir als Polizeihund.
0: Genau.
4: Auf dem 2.

0: Ich mich unterschätze ihn ein bisschen, weil es viele sagen, der ist so ein herziger, kleiner Schnüsel, aber sie hochintelligent und da ja, viele Begleithunde. Der Pudel ist auf dem 2 okay. Und auf Rang 1.
1: Ich habe gemeint, Pudel sei auf dem 1, aber wer ist es?
0: Der Border Collie. Ah. Lassie, oder? Aus okay. Den Lassie-Filmen kennen wir ihn noch.
1: Ja, jetzt hat es einen ganzen Haufen Hündler, die gerade in dem Moment sagen, hallo, wo ist denn mein Labradudel? Ja, der natürlich auch weit vorne, weil Mischung aus Pudel und Labrador und die sind ja beide in der Top 10, darum auch der Mix sicher sehr intelligent. Wie hat man denn jetzt das gemessen, welche Rasse was auf dem Kasten hat?
0: Also Forscher haben mit diesen Tests gemacht, sprich ein Neuropsychologe, und der hat x Bücher über Hunde schon rausgegeben und herausgefunden, dass also die meisten Hunde schon die Intelligenz von 2,5-jährigen Kindern haben. Also sie sind zum Beispiel in der Lage, die Hunde bis 5 zu zählen, würde gerne mal einen Hund hören oder sehen, der 1, 2, 3, 4, 5 okay, macht. Ja. Und die können sich bis 250 Wörter merken. Also,
1: oh, wow.
0: Ja, wir haben sie bis jetzt ein bisschen unterschätzt, die guten herzigen Hunde.
1: Ja, manche Hunde vielleicht sogar intelligenter als sein Herrli. Wer weiss. Gibt es eigentlich auch ein Ranking mit den dümmsten Hunden? Das würde mich noch wundern.
0: Nein, aber so oder so, ich bin Ende der Katzenfreund.
1: Obwohl, du hast gerne Hundefutter? Oder ist das
0: ja,
1: nur eine Legende?
0: Ja, muss ich jetzt erzählen, ich niesse offenbar so wie einen Hund. Und nachher hat ein Kollege mal gesagt, da noch ein Frohling, noch so ein Hundetrockenfutter. Dann habe ich das tatsächlich mal probiert und muss sagen, so schlecht mundet das gar nicht.
1: Das ist eben doch keine Urban Legend. Das ist tatsächlich passiert. Unser Sportchef, Newsredakteur Luzi Fricker, ist zwischendurch gegen den Husten mal ein Frohling.
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0: gute Landung im wohlverdienten Feierabend. Hey und happy Weekend, 8 Minuten, halb 7.
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0: Ja, und da sind wir heute im Sealtal unterwegs. Langnau im Albis, wie ich einmal sagen, Schattenloch, Tanja.
3: Nein, nein, das ist wunderschön. Im Grünen, Tierli, Wölfe vor der Haustür. Also,
0: ja,
3: was kriegst du noch mehr?
0: Guter Weekend-Tipp, oder? Wie heisst der Tierpark Langenberg?
3: Genau.
0: Cool.
3: Mhm.
0: Super Ausflug für die ganze Family.
3: Mhm.
0: Für dich gäbe es ja, vielleicht nächstens eine Ziel City, weil 50 Stutz gibt es ja zu gewinnen. Wenn, dann du mir kannst sagen, was wir heute suchen.
3: Ja.
0: Sie hat schon gebettelt, darum heute bitte einfach mal schauen, was du kannst anfangen, wenn man sagt, was ist gemeint, wenn man von Stöckli Fußball redet. Stöckli Fußball.
3: Oh Gott. Ich weiß es nicht. Stöckli Fußball.
0: Ja, überlegen wir mal. Stöckli, wo braucht man Stöckli?
3: Wenn du einen Fuß brechen zum Beispiel.
0: Mhm. Und Grümpi.
3: Stänze.
0: Stöckli, Böle.
3: Stänze und, keine Ahnung, was, ja, ich bin nicht so der Sportler. Cricket, Polo, was gibt's noch da?
0: Ja, das mit wenn wir eins von denen einloggen, oder?
3: Ja, weißt du, ja, probier das mal.
0: Oh.
3: Nein, ja.
0: Cricket.
3: Ist gut, nehmen wir mal einen.
0: Gut. Also, Domenico Blas, liegt sie richtig?
4: Das finde ich ein super Ausdruck. Ich bin selber ein Stöckli-Fußballer und ein Fußballer. Also mit einem Stöckli, das ist der Böle viel kleiner, aber man hat dafür ein Stöckli, das ist Golf.
0: Du hast Feldswind studiert! Stöckli-Böle! Ist doch einfach!
3: Ja, sicher!
0: Ich kenne einmal mehr Leute, die Golf spielen, als der Cricket. Ja, nur der Gutschein bleibt bei mir.
3: Nein, das ist aber traurig.
0: Ja.
3: Muss ich
0: ja, nur. Wir hören uns wieder, ich bin mir sicher.
3: Ja, ich glaube auch, ist gut. Bis zum nächsten Mal.
0: Danke fürs Mitspielen.
3: Danke.
0: Tschüss,
3: danke,
0: ciao. Ja.
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0: Cat's Eye mit ihr ist halb sieben geworden.
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0: Ja, nur noch etwa 20 Minuten. Genau genommen 18.55 ist heute Sonnenuntergang. Gibt vielleicht noch ein schönes Abendrot, hoffen wir doch. Und dann geht es aber rassig drauf in Sachen Temperaturen. Noch haben wir über 20 Grad. Man rasselt in der Nacht aber dann unter 10 Grad. Diesen Ort gibt es sogar nur 6 Grad. Die Sonne aber zurück am 7.17. Morgen. Dann ist die Sonne Aufgang. Da und dort kann es vielleicht noch ein paar Nebelschwaden haben. Aber sonst eben Sonne pur. Und zwar nicht nur morgen, sondern am Sonntag. Darum gibt es morgen nochmal 27 Grad. Sonntag 28.
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0: Ja, wir haben natürlich noch den Gubrist auf dem Schirm, so Westring, Nordring, Zürich und auch Haufen andere Stocker. Aber lassen wir immer noch weg, weil immer noch genug ansteht. Vor allem auf der A1 Richtung Bern. Zwischen dem Limmataler Kreuz und Lenzburg. Nach einem Unfall mit mehreren Autos haben wir da teilweise bis zu 7 Kilometer Stau gehabt. Mittlerweile nur noch 4. Darum 40 Minuten Zeitverlust dort. Auch Fahrt Richtung Zürich verlierst du noch zwischen Aarau Ost und Magenwil, zwischen Lutherbach und Herkingen noch 20 Minuten. Gehen wir auf Basel, auf die A2 Richtung Basel, am Schweizer Hallentunnel brauchst du etwa eine Viertelstunde, bevor du dann Gas geben kannst.
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0: Mehr am Hals Lady Gaga seit bekannt worden ist, dass sie ja Mami ist seit dem Juni von einer kleinen herzigen Tochter, die Rose heisst. Apropos klein und herzig, nein, sind sie längst nicht mehr, nein, sie sind riesig und das schon seit 30 Jahren.
1: Sie sind zurück. Die Backstreet Boys.
0: Backstreet Boys, in den 90er ganz gross gewesen und immer noch riesig. Weil, egal wer fragst auf der Straße, das könnt alle mitsingen.
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0: Ja, tatsächlich. Und jetzt sind sie wieder zurück. 10 Shows liefern sie in a row ab heute bis zum 7. Oktober. 10-mal Backstreet Boys in der Merkur-Spiel-Arena Düsseldorf. Ja, und das ist nicht einfach nur so eine Arena für 12 Leute. Nein, da passen ziemlich viel rein. Alle Konzerte praktisch ausverkauft. Darum 400'000 Leute, die die hier anlocken. Und natürlich auch einen Haufen Hits liefern.

0: Und das sind im Fall nur vier Songs gewesen. Und ich wollte bei jedem hast du mitsingen, weil ja, ich könnte ewig so weitermachen. Wir hatten ja noch die schnulzig schönen, die wir so richtig mitschwachten konnten. Das ist es eben, was es ausmacht, oder? Warum so viel nach Düsseldorf pilgern zum Backstreet Boys noch mal gesehen? Weil es halt einfach ganze Haufen Emotionen wecken und Erinnerungen an die 90er Jahre, was wir alles erlebt haben, wo wir eben noch jung waren.
1: Das ist wirklich die ganze Nostalgie und Erinnerung vom Ganzen, ja.
2: Sie sind alt und fett geworden, aber das ist scheißegal. Wir feiern sie noch heute, weil die Qualität gewinnt immer noch heute.
3: Ich habe mich wieder zurückversetzt gefühlt in mein Teenagerzimmer, wie damals mit 12 Jahren. Früher hatte ich halt gerne die Babyface wie der Nick mit den blonden Haaren und dem herzigen Gesicht. Und jetzt wäre es eher der Kevin oder vielleicht auch der Brian mit ein bisschen markantere Gesichter und ein bisschen Haar auf der Brust. Ich glaube, in all unseren Erinnerungen sind es einfach nur die Boys, die unsere Herzen gestohlen haben damals.
0: Ja, ist das nicht schön in den 90er? Ah ja. Und weißt du, das war ganz geil gewesen. Energy hat es ja mal in einer Live-Session gehabt. Tatsächlich. In Zürich haben wir mit ihnen im Chor gesungen und auch das war natürlich ganz ein spezielles Erlebnis gewesen. Eigentlich noch viel geiler wieder in so einer riesen Arena. Und trotzdem, Zusammengehörigkeitsgefühl in den nächsten paar Tagen wahrscheinlich riesig, wenn da eben 40'000 miteinander dann singen. Ja, und dann natürlich für dich nachgeschaut, für all die, die sagen, oh ja, es wäre schon noch geil, die noch zu erleben und dann eben, ja, es gibt noch Billette. Ricardo und Co. hat also easy peasy so ab 180 Stutz. Ich würde sagen, für Schweizer Verhältnis ist das nicht einmal so teuer. Es gibt sogar Golden Circle ab 200 Franken. Warum nicht in den nächsten Portag mal noch schnell auf Düsseldorf rösseln? So, und ja, wenn wir es mal getroffen haben sie natürlich auch mal schnell einen Gruß für uns da.
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0: Genau, so ist das. Und einen nehmen wir mit. Yeah. Einen zum Mitsingen da in Freitag beginnen.

0: Feierabend und guter Start ins Wochenende, 11 Minuten 7. Dann gibt es die nächsten News und dann geht es nochmal um unsere Tüttler. Die müssen ja wieder an die Zecke, ja, fertig Ferien und Brenzli brünet. Jetzt ist Nations League angesagt, wobei zwei Abwesende haben wir ja. Ah, ist vielleicht mitgeschnitten. Also logisch, wer nicht? Covid-Zertifikat beschiss vom Xhaka, heute ist noch rausgekommen, Brel Embolo, auch nichts dabei. Ja, wir haben extra nicht darüber diskutiert, wir lassen dann nach der 7. Ja, wir reden über den Fußball. Weil ich weiss, das mit diesen Covid-Zertifikaten, das löst ganz Haufen Diskussionen aus. Ja, sollen wir jetzt die wirklich spicken und sagen, so jemand ist nicht würdig, kann gerade verschwinden, nie mit den Nazi spielen? Oder ist dann einfach längst ein alter Zopf von 5 Jahren, wir wollen gar nicht mehr über Covid und überhaupt reden? Hey, müssen wir differenzieren? Wir spielen immer noch Michael Jackson Songs, obwohl er vielleicht ja, nicht so einen sauberen Finger hatte. Ja. Es gibt aber eine Plattform, wo genau so Diskussionen stattfinden. Und die kennst du auch, weil es sind unsere Sportlis vom Dienst, der Roger Schürch und der Luzi Fricker, die in den News gehört. Er ja Energy Sportchef, die treffen sich regelmässig fürs Ersatzbankgeflüster. Und diesmal, ja, nicht einfach in den Energy Studios, nein, in schwindelerregender Höhe. Aber los selber.
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3: Würde es freuen, würdest du reinhören.
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0: Das Chörli kommt von One Republic. Und damit Stunde komplett.
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2: Bei der Schweizer Fußballnazi kommt zum nächsten Covid-Zertifikats-Paukenschlag. Nach dem Captain Granit Xhaka wird auch der Breel Embolo für die ersten vier Nations League-Matches vom Verband suspendiert. Grund sind Details von einem rechtskräftigen Urteil gegen Stürmer aus dem Jahr 2025, das die CH Media heute hat publik gemacht. Der Breel Embolo hat sich 2021 gefälschte Covid-Zertifikate organisiert und hat Strafmass schon akzeptiert. Die Nazi trifft morgen Abend auswärts auf Nordmazedonien. Der Bundesrat will deutlich mehr Geld für die Integration von Flüchtlingen ausgeben. Ab 2028 sollen pro Jahr 67 Millionen Franken in die entsprechenden Programme fliessen. Das sind 5 Millionen mehr als besitzen. Der zuständige Bundesrat Beat Jans betont, dass sich eine gute Integration auszahlt, wer mehr schaffe, kostet am Ende auch weniger im Staat. Das zusätzliche Geld soll vor allem Frauen helfen, Deutsch zu lernen und eine Stelle zu finden. Nach dem Nationalrat will auch der Ständerat das Jugendstrafrecht verschärfen. Konkret sollen Jugendliche ab 16 maximale Gefängnisstrafen von 6 statt wie bis jetzt 4 Jahre bekommen. Für 15-Jährige soll der mögliche Freiheitsentzug von 1 auf 2 Jahre steigen. Möglich sind für die Jugendlichen nur bedingte Gefängnisstrafen. Der Nationalrat hat bei schweren Straftaten auch unbedingte Strafen wollen. Das hat der Ständerat abgelehnt.
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0: Ja, richtiges Bilderbuchwetter. Der Himmel knutscht blau und die Sonne, die strahlt. So haben wir es heute genossen. Aber auch am Wochenende. Und es wird nur noch wärmer. Morgen 27 Grad, am Sonntag 28.
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0: Klemmt immer noch ein bisschen zum Gubrist und das auf der Westumfahrung, vor allem auf dem Nordring Richtung St. Gallen. Zwischen Zürich-Seebach und dem Stelzentunnel nach einem Unfall ist der linke Fahrstreifen blockiert. Wenn du auf Zürich rein willst, dann stehst du am Letterunnen oder in der Braunau noch. Vor allem haben wir noch mühsame 2 Kilometer Stau auf der A1 Richtung Bern. Nach einem Massencrash gibt es noch ein bisschen Nachwehen von dem Unfall zwischen dem Limmataler Kreuz und Aarau. Ost verlierst du um 20 Minuten. Fahrt Richtung Zürich, ab Lutherbach bis Önsingen noch ein bisschen harzig. Und noch Basel auf der A2 Richtung Basel, ab dem Schweizer Hallentunnel stehst du noch 10 Minuten.
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0: Ja, Sonne weg, gibt höchstens noch ein paar orange gefärbte Wolken. Sonst bis auf weiter. So keine einzige Wolke, die irgendwie könnte Regen bringen. Auch wenn eben der Boden die Natur es dringend nötig hat, dass es nochmal oben runterlässt, über mehrere Wochen sogar, dass wir wieder alles aufholen. Wir sind da unter richtigen Hitzeglocken und darum ja, gibt nicht nur die nächsten 2 Tage schön, sondern die ganze nächste Woche. Und darum bleibt das eigentlich ja nichts anderes übrig als geniessen, oder?
4: Ich finde es herrlich. Es ist angenehm. Wir hatten einen hässlichen Sommer für mich. Der hat stattgefunden zwischen 5 und 9 am Morgen. Und nachher habe ich mich beschlossen, jetzt ist es herrlich.

0: Golden Summer, das ist Loi mit dem perfekten Song zum Starten in ein Sommerweekend. Ja, der will einfach noch nicht aufstehen, der Kock.
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0: Das ist der Song, der noch das Feeling nochmal aufholt. Der offizielle WM-Song, der an Fußballsommer 26 erinnert. Daran, wie wir mit unseren Jungs mitgefiebert, mitgelitten und mitgefeiert haben und uns über die Argentinier aufgeregt haben. Und doch ist es gefühlt schon ewig her. Dabei ist es erst 2 Monate, seit der WM-Final über die Bühne gegangen ist. Und nachdem unsere Stars an ihrem Tag gearbeitet haben, in der Ferien Dolce Far Niente genossen haben, heisst es jetzt wieder ansaugen. Ja, morgen geht es nämlich wieder los mit der Nations League. Da gibt es jetzt nicht einen allzu schillernden Gegner, nämlich Nordmazedonien. Und doch kenne ich einen, der sich riesig freut drauf. Das ist unser Sportchef, Luzi Fricker.
2: Ja, Katja, fast Entzugserscheinungen. Endlich 75 Tage hat die wirklich hinzuzählt. Endlich wieder ein Ernstkampf. Nations League, klar. Viele sagen, das sind mehr bessere Freundschaftsspiele. Aber jetzt geht es ja wirklich um etwas. Man kann

0: sich unter Umständen da auch für die EM qualifizieren. Und ja, es ist wie die Nazi durch eine Autowäschanlage wäre durchgegangen. Viele neue Gesichter. Logisch, Captain Granit Xhaka nicht dabei. Kennen wir alle die Covid-Zertifikatsaffäre, da wollen wir gar nicht gross darüber reden. Neben Granit Xhaka jetzt neu auch noch der Breele Embolo. Also beide Teamstützen nicht dabei bei dieser Nations League. Aber über das wollen wir eigentlich gar nicht reden. Oder kommen wir zum Positiven. Dafür gibt es ganz viele neue, erfrischende Gesichter.
1: Ja, erzähl, das sind ja schon ein paar Namen, die durchaus Starpotenzial haben.
0: Ja, also als Xhaka-Ersatz fungiert ja der Ardon Yashari. Der war jetzt immer ein bisschen im Schatten gewesen. Vom Granit ein bisschen ähnlich wie im Tennis vergleichbar, wie aber der Stan Wawrinka im Schatten von Roger Federer. Jetzt ist er ja richtig aufgeblüht und das Gleiche könnte für den Yashari gelten, wo jetzt der endlich ja, sozusagen der Chef im Mittelfeld ist. Und nachher besonders freue ich mich auf das Sturmduo Juan Manzambi. Ihn kennen wir ja schon von der WM. Mhm. Hat brilliert, uns verzaubert, aber sie wunderbar kompliziert. Haben wir jetzt den Winsley Botteli. Vielleicht kennen viele den noch nicht vom FC Sion. Der schießt Goal um Goal, schießt die Liga kurz und klein. Und der ist fast wie ein Brütsch von ihm. Die beiden sagen ja selber, sie sind bei Brütschen. Beide zu Genf aufgewachsen, beide erst 20. Und die beiden jetzt vorne im Sturm gesehen, das kann ich wirklich kaum erwarten.
1: Ja, von dem Botteli, oder wie sagt man?
0: Eben nicht Botteli, es hat nur ein L, drum Winsley Botteli.
1: Botteli, ja, meine Söhne schwärmen schon in den höchsten Tönen. Er ist mega das Thema, aber eben nicht nur wegen schönen Goals, sondern vor allem, was er neben dem Platz so anstellt.
0: Genau, er ist eine richtige Frohnatur und seine Zahnspangen kommt hier erfrischend und sympathisch über. Nicht so durchgestylt, nicht so 0815. Er hat auch noch bei den Interview frei von der Leber weg. Also der sprudelt nur so vor Lebensfreude und eben auch in den Interviews äußerst unbekümmert. Und der hat Riesenpotenzial. Also wenn ich irgendwie Boss von einer Firma wäre, würde ich sofort einen Werbedeal mit dem Botteli abschließen. Also ich prophezeie spätestens in einem Jahr wird er ein ganz, ganz grosser Superstar sein.
1: Wenn dann nichts dazwischen kommt, das weiss man ja nie. Vorab mal Nations League. Morgen geht's los gegen Nordmazedonien. Viertel vor neun ist abpfiff und ja, bei den Kollegen von SRF 2 bist du natürlich live dabei.
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0: 7 Minuten, halb 8 an einem Tag, wo der Backstreet Boys da war bei Energy. Ja, Grund sind die 10 Konzerte, die die Band Light Düsseldorf gibt. So etwas hat es gar noch nie gegeben. Weil alle Konzerte ausverkauft, 400'000 werden bis in 2 Wochen glücklich gemacht.
1: Ich bin eigentlich an jedem Backstreet Boys Konzert dabei. Wir sind extra nur fürs Konzert auf Las Vegas geflogen.
0: Wir waren jetzt eben auf Düsseldorf, da reisen von überall aus der Welt an, um da dabei zu sein, auch aus der Schweiz, wobei es also über Ricardo und Co. immer noch Ticks gibt. Also bis auf den letzten Platz ist die Arena zu Düsseldorf dann noch nicht ausbucht. Apropos Boyband und glücklich machen, auch ein anderer hat in diesen Tagen ja, für wahre Begeisterungsschrei gesorgt. Und zwar geht es um den Robbie Williams, der ist gerade auf Tour, ist in Peru unterwegs, hat gestern sollen das Limas Konzert geben. Nur ist das leider abgesagt worden von der Behörde. Peruanische, weil anscheinend die Konzertveranstalter die Sicherheitsbestimmungen nicht einhalten konnten. Ja, und der Robbie, was macht er? Er kümmert sich um seine Fans. Vor dem Hotel hat er nämlich die glücklich gemacht, die auf ihn gewartet hat.
2: I am broken hearted that we cannot do the show tonight. It is beyond our control. It's nothing to do with us. We'll be back as soon as we can be back. God bless you. And if you wouldn't mind, I'd like to do a little show here.
0: Ja, jetzt wird es laut, Achtung, weil tatsächlich hat er an ein paar Songs angestimmt. Und die Fans haben natürlich mitgesungen und geäussert und gemacht. Er hat versprochen, hey, ich bin bald einmal wieder zurück bei euch und werde das Konzert nachholen. Coole Aktion von Robbie Williams. Und aus den 90er Jahren gehen wir in die Nuller. 2000 war es, am 3. Juli, wo der rausgekommen ist, wo wir auch mitgrölen. Das ist Alizé mit der Lolita. 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

0: Love mit Leonie ist halb 8 geworden.
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0: In der Stadt Zürich braucht es Geduld in der Braunau, aber auch in Letten. So auch am Gubrist und rundum kriegst du noch. Vor allem zwischen Zeebach und dem Stelzentunnel. Dort nach einem Unfall, nämlich der linke Fahrstreifen blockiert. Dann langsame Entspannung auf der A1 Richtung Bern. Da hat es ja vor Lenzburg einen Massencrash gegeben. Zwischenzeitlich haben wir 7 Kilometer Stau gehabt. Jetzt noch 2. Ab Wettigen-Ost bis Lenzburg verlierst du gut 20 Minuten. Außerdem auf dieser Strecke Richtung Bern zwischen Dünsingen und Wangen an der Aare noch harzig, fährt Richtung Zürich ab Önsingen und bis Herkingen führen. Dann haben wir einen Unfall noch zu Basel, neu auf der A2 Richtung Basel, ab dem Schweizer Hallen, Tunnel bis zur Verzweigung Hagau, ist der rechte Fahrstreifen gesperrt Richtung A18 de Le Mans. Und zwischen Hagenau und Basel Badischer Bahnhof dann gerade noch mal 10 Minuten, wo du liegen lässt. Gute Sachen, haben Sorge.
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1: Heute gibt es definitiv eine Queen und es wird Königin von der Woche, weil heute Freitag Grande Finale und da gehen wir zuerst auf Embrach zu der Nicole. Hoi!
2: Dali, Katja, hoi!
1: Alles gut!
2: Tipptopp!
1: Ja! Du hast schon mal aufgestellt, die Woche in dem Fall wie Butter.
2: Katzenka. Nein, ich
1: kann es denken. Okay, sie ist mehr schon im Weekend-Mood.
2: Ja, ich würde auch sagen, ja.
1: Du, es läuft wie immer. Es gibt auch heute 3 Fragen, 20 Sekunden zu tagesaktuellen Fragen. Wenn du ready bist, gibst mir den Countdown.
2: 3, 2, 1.
1: Seit gestern läuft das Zurich Film Festival. Welche Farbe hat der Teppich, wo die Promis drüber laufen?
2: Rot.
1: Falsch. Nations League-Spiel für die Schweiz morgen. Gegen wer? Zürich, Bern, Basel ist man heute auf die Straße streiken. Gegen was demonstriert man? Sechs Knöch, Liegendste, was kann man demonstrieren?
2: Ja,
1: genau. Ich glaube, Nicole ist wirklich froh, wenn die Woche fertig ist.
2: Ich glaube auch, ja. Ich habe alles andere gelesen, aber das nicht.
1: Ich kann den anfühlen. So, gehen wir von Embrach auf Seis. Dort ist Aldina die Hei. Hoi.
3: Hoi, Katja.
1: Wir sagen noch nicht, wie viele Punkte das Nicole gemacht hat, damit du einfach so frisch von der Leber weg kannst, mir den Countdown geben. Und dann kommen deine 3 Fragen.
3: 3, 2, 1, los.
1: Seit gestern auf Zürich Film Festival. Welche Farbe hat der Teppich, wo Promis drüber laufen?
3: Rot.
1: Nein. Nations League Spiel für die Schweiz morgen gegen wer?
3: Deutschland.
1: Nein, in Zürich, Bern und Basel ist man heute auf die Straße streiken. Gegen was demonstriert man?
3: Oh mein Gott, keine Ahnung. Und Grünfarbe.
1: Ja, wer hat jetzt da noch grün reingeschnurrt?
3: Ich.
1: Nicole.
3: Nein, Aldina.
1: Ah, Aldina. Ja, dann muss ich den Punkt im Fall geben.
3: Ah, je.
1: Ja, das war noch in der Zeit und die richtige Antwort.
3: Wow, habe ich gewonnen?
1: Ja!
3: Oh, ja.
1: So gut und sympathisch, sie merkt es erst jetzt.
3: Danke schön! Danke!
1: Wir nehmen es einen Weg sportlich.
3: Auf alle Fälle.
1: Und Nicole hat ja schon 50 Franken zum Fein essen. Die Aldina ab sofort 100 rum. Einen guten Wünsche und hey,
3: danke
1: happy
3: schön.
1: Weekend!
3: Oh ja, danke!
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